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1: Im Studio ist Michael Miem. In Polen ist eine Debatte über eine mutmaßliche Lieferung von Patriot-Flugabwehrraketen an die Ukraine entbrannt. Die nationalkonservative Opposition wirft der Regierung vor, die Entscheidung ohne Parlament und Präsident getroffen zu haben. Nach Ansicht der Kritiker brauche Polen die Flugabwehrraketen selbst. Die Diskussion fällt in eine Zeit angespannter Beziehungen zwischen Polen und der Ukraine. Vor dem NATO-Gipfel in der Türkei stehen für die Bündnispartner schwierige Entscheidungen an. Bundeskanzler Merz und die anderen Staats- und Regierungschefs wollen Geschlossenheit gegenüber Russland demonstrieren. Zugleich wird darüber diskutiert, wie Europa mit der Politik von US-Präsident Trump umgehen soll. Dabei geht es unter anderem um Rüstungsausgaben, die Unterstützung der Ukraine und die Zusammenarbeit innerhalb des Bündnisses. Ungarn will die Amtszeit von Abgeordneten künftig auf 12 Jahre begrenzen. Ministerpräsident Magyar kündigte entsprechende Verfassungsänderungen an, die bereits im Parlament eingebracht wurden. Zuvor war bereits beschlossen worden, die Amtszeit des Ministerpräsidenten auf maximal 8 Jahre zu begrenzen. Damit könnte der frühere Regierungschef Orbán nicht mehr an die Regierungsspitze zurückkehren. Der Ausbruch des Vulkans Ätna auf Sizilien beeinträchtigt den Flugverkehr am Flughafen Catania. Wegen einer großen Aschewolke wurde der Luftraum zeitweise stark eingeschränkt. Betroffen waren sowohl Starts als auch Landungen. Für Reisende kam es zu Verspätungen und Flugausfälle. Die Türkei hat einem gecharterten LGBTQ-Kreuzfahrtschiff die Einfahrt in die Häfen von Aydin und Istanbul untersagt. Die Behörden begründeten die Entscheidung mit den moralischen Werten des Landes. Das Schiff sollte in der kommenden Woche in beiden Städten anlegen. Der AfD-Bundesparteitag in Erfurt ist nach 2 Tagen zu Ende gegangen. Die Polizei registrierte rund um die Veranstaltung 65 Straftaten, darunter Sachbeschädigungen, Körperverletzungen und Verstöße gegen das Versammlungsgesetz. Zudem gab es einen Durchbruchversuch von Gegendemonstranten sowie Angriffe auf Medienschaffende. Politisch schloss die wiedergewählte Parteichefin Weidel eine Koalition mit der CDU unter Friedrich Merz aus. Der Co-Vorsitzende Chrupalla kündigte für den Fall künftiger Wahlerfolge an, die Rolle des Verfassungsschutzes grundlegend verändern zu wollen, vor allem im Hinblick auf die Beobachtung von Parteien.
2: Danke, Micha.
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2: Ja, kühl und windig bleibt's dann auch heute. Maximal sind nur 19 Grad drin. Hin und wieder kommt die Sonne raus, so wie jetzt gerade hier in Hoyerswerda. Aber es sind auch sehr viele Wolken unterwegs. Dazu gibt's am Nachmittag auch wieder Regennachschub.
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2: Gucken wir auf die Straßen um 6:04. In der Auffahrt Niederseifersdorf auf der A4 Richtung Dresden. Da wird zurzeit gebaut, deswegen ist sie bis Ende des Monats gesperrt.
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2: Ja, vielleicht haben sie irgendwo einen Stau oder einen Blitzer gesehen, sagen Sie gerne mal Bescheid unter 035 71 425 426. Ich wünsche Ihnen eine gute Fahrt durch den Montagmorgen.
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2: 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Morgen!

Ja, wo ist sie denn nur, die Sonne? Jetzt ist sie weg, ne? Dicke Wolken davor hier. 6 Uhr und gleich 15, kurz vor 6:45 hier bei ihrem fröhlichen Wecker der Lausitzwelle am Montagmorgen. Ja, was ist jetzt? Wird Jürgen Klopp neuer Fußball-Bundestrainer? Wir dürfen gespannt sein. Und dieser Wunsch hat ja schon eine 20-jährige Tradition, ne? Aber damit und mit den aktuellen WM-Spielen beschäftigen wir uns mal in einer knappen halben Stunde. Da haben wir ein bisschen mehr Zeit dazu. Und haben Sie sich schon mal gefragt, warum der Ort Schwarze Pumpe eigentlich so heißt, wie er heißt? Vielleicht kennen Sie ja die Geschichte. Manche sagen, es wäre eine Legende. Falls nicht, dann hören Sie mal um 9.15 Uhr genauer hin. Denn es hat zumindest bedingt etwas mit dem heutigen Tage zu tun. So, und in wenigen Minuten kümmern wir uns mal um das Wetter, um das Biowetter. Und dann gucken wir uns noch die Pollenflugvorhersage an.

0: Tja, das ist am Montag früh schlecht, wenn man nicht mehr weiß, was man weiß. 6:18 Uhr, guten Morgen. Ich weiß zumindest, dass wir jetzt hier sind beim...
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0: So sieht's nämlich aus und da haben wir nach wie vor Tiefdruckeinfluss mit Regen und Wind und das kann bei empfindlichen Personen zu Kopfschmerzen, Konzentrationsstörungen und sogar zu nervöser Unruhe führen. Ja, für das Wetter nicht alles verantwortlich sein kann, ne? So, dann gucken wir uns die Pollenflugvorhersage an. Da sind zurzeit hauptsächlich Gräser, die Allergikern das Leben schwer machen. Dank des Regens geht die Belastung aber etwas zurück, bleibt trotzdem auf relativ hohem Niveau. Jetzt gucken wir noch ein bisschen auf den Wettertrend. Es bleibt zumindest morgen noch wechselhaft, wird aber zumindest um einiges wärmer, bis zu 26 Grad. Sind am Dienstag schon drin, ne? Heute haben wir ja nur so 19, 20 maximal. Und am Mittwoch, da haben wir immer noch viele Wolken, dazwischen aber auch schon mehr sonnige Abschnitte. Trotzdem bleiben die Temperaturen mit so maximal 23 Grad unter denen von morgen. Ganz ähnlich sieht dann auch der Donnerstag aus. Auch da haben wir so 22, 23 Grad in der Spitze und einen Sonne-Wolken-Mix mit relativ wenigen Schauern. So, 6.20 Uhr, 10 Minuten noch, dann wieder alles, was heute Morgen wichtig ist in den Lausitzwelle Regional News.

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1: Im Studio Matthias Pollmann, guten Morgen. Am beruflichen Schulzentrum Konrad Zuse in Hoyerswerda beginnen heute die Bauarbeiten für das hochmoderne KI-Pflegelabor. Dafür wird die Parkfläche neben dem Imbiss gesperrt. Laut Landratsamt Bautzen dient der Neubau dazu, den Auszubildenden in der Pflege durch innovative Technologien wie VR-Brillen und KNX-Raumsteuerungen den zukünftigen Arbeitsalltag zu simulieren. Zusätzlich wird ihnen praxisnah der Einsatz digitaler Hilfsmittel wie KI-Assistenzsysteme nähergebracht. Die Baumaßnahme soll bis November 2027 fertiggestellt werden. Nach der darauffolgenden Möblierung und Ausstattung kann das Gebäude dann in Betrieb genommen werden, so das Landratsamt. Die Gesamtkosten belaufen sich auf rund 3,15 Millionen Euro, wovon 2,83 Millionen Euro durch EU- und Landesmittel gedeckt werden. 50 Hertz beharrt auf einer ortsnahen Trasse für die neue 380 Kilovolt-Leistung im Norden von Großröhrsdorf. Dies wurde jüngst auf dem von dem Stromnetzbetreiber veranstalteten Infomarkt deutlich. Laut den beteiligten Bürgerinitiativen hat 50 Hertz zwar die Trassenführung am Kronenberg geringfügig geändert, allerdings führe diese nach wie vor viel zu nah an der Wohnbebauung vorbei. An der Bauernsiedlung gäbe es gar keine Änderungen. 50 Hertz selbst erklärt, dass das Beteiligungsverfahren voraussichtlich im Herbst beginnen würde. Die alternativen Trassenverläufe seien objektiv geprüft und anhand gesetzlich vorgegebener Kriterien gegeneinander abgewogen worden. Die letztendliche Entscheidung treffe die Landesdirektion. Im Schloss Doberlug sind 5 weitere Unternehmen mit dem Regionalsiegel Elbe Elster ausgezeichnet worden. Mit der Urkunde dürfen sie das Siegel für ihre Produkte und Dienstleistungen verwenden. Das Regionalsiegel Elbe Elster soll vor allem die regionale Herkunft sichtbar machen, Vertrauen beim Einkauf schaffen und die Unternehmen vor Ort stärken. Die lokale Aktionsgruppe Elbe Elster hat in ihrer Sitzung in Staupitz weitere 11 Projekte von Unternehmen, Vereinen, Kommunen und Kirchgemeinden für eine Förderung im LIDA-Programm ausgewählt. Durchgesetzt haben sich 2 Vorhaben von Unternehmen, 4 Projekte von Vereinen, das Vorhaben einer Kirchgemeinde sowie 4 Vorhaben in Trägerschaft von Kommunen. Die ausgewählten Projekte streuen sich über das gesamte LAG-Gebiet von Krienitz und Sonnewalde über Schlieben und Priesen bis hin nach Lindenau und Kroppen. Das Fördervolumen aller Bewerbungen zum 4. Förderaufruf lag bei über 4,5 Millionen Euro. 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
2: Danke, Matthias.
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2: Ja, viele Wolken heute. Am Morgen und Vormittag bekommen wir noch am ehesten die Sonne hier und da zu sehen. Und es ist auch heute wieder windig, später auch wieder verregnet. Die Tagestop-Temperatur liegt bei nur 19 Grad.
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2: Gucken wir auf die Straßen um 2 Minuten nach 6:30. B156 zwischen Niedergurich und Stier wird immer noch gebaut. Die Verkehrsführung wurde geändert und hier müssen Sie mehr Zeit einplanen durch eine Baustellenampel.
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2: Vielleicht haben Sie irgendwo schon einen Blitzer gesehen heute Morgen oder einen Stau, dann sagen Sie gern mal Bescheid unter 035 71 425 426. Ich wünsche Ihnen eine gute Fahrt, kommen Sie gut durch.
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Ja, lalala ist so das Niveau, das man an einem Montagmorgen ganz gut vertragen kann hier, ne? Can't Get You Out of My Head von Kylie Minogue um 6:06. Heute ist übrigens der Tag des Erdbeereisbechers. Ach nee, das war in den USA. Ja, gut, dann halt nicht. Mir ist Vanille auch lieber, ehrlich gesagt, ne? Aber nicht um diese Uhrzeit.

0: Ist das eigentlich eine Aufforderung? Anna, Bell, 6.39 Uhr, 9 Minuten nach 6:30. Schönen guten Morgen. Hier ist Ihr fröhlicher Wecker der Lausitzwelle. Und ist es Ihnen schon aufgefallen? Es werden in vielen Freibädern Rettungsschwimmer gesucht. Scheinbar gibt es auch da einen akuten Personalmangel. In Ostritz, im Neverbad, da hat man eine besondere Aktion gestartet und die war offenbar ein voller Erfolg. 8 Rettungsschwimmer hatte man gesucht und sich überlegt, ja, wie kann man die denn am besten anlocken? Wie findet man Leute? Und dann hatte man die Idee mit einer Woche Gratisurlaub nach 2 Wochen am Beckenrand. Und siehe da, es haben sich 16 potenzielle Kandidaten gemeldet. Jetzt kann man also auswählen. Ja, manchmal muss man eben ungewöhnliche Wege gehen. Und weil das so gut gelaufen ist, sagt das Bad, genauso machen wir das nächstes Jahr auch wieder.
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Morgen am Montag um 13 Minuten vor 7. Ja, was jetzt? Ne? Jetzt hat unsere Nationalelf gerade keinen Bundestrainer nach dem verlorenen Spiel gegen Paraguay, jedenfalls künftig keinen. Und mit dem Ausscheiden der WM schon im 16. Finale. Und wer ist, man könnte es fast schon als Naturgesetz bezeichnen, wieder im Gespräch? Natürlich Jürgen Klopp. Das ist nicht neu. Das erste Mal war das schon 2006 so, ja, 20 Jahre her, ne? Wir erinnern uns, oder auch nicht, das Sommermärchen, da hatten die Ersten in ihm einen Nachfolger von Jürgen Klinsmann gesehen damals. Und warum? Weil er schon damals als TV-Experte so begeistert hat. Dann war es wieder eine Zeit lang ruhiger um ihn, bis 2018 nach dem Gruppenaus bei der WM in Russland. Da wurde er als Nachfolger von Jogi Löw gehandelt. Hat zwar abgewinkt, weil er da gerade beim FC Liverpool Trainer war, aber da hat er diesen Wunsch dann selbst befeuert, indem er gesagt hat, ja, wenn er denn mal verfügbar wäre und der DFB dann anfragt, dann würde er darüber nachdenken. So, dann haben wir dazwischen noch den Juli 23 gehabt, als es unter Hansi Flick gerade schlecht lief. Da war Jürgen Klopp auch wieder im Gespräch. Ja, und jetzt kommt es wohl tatsächlich zu Gesprächen zwischen ihm und dem DFB. Aber noch ist die WM nicht zu Ende und bis dahin wird sich da erstmal nichts tun, denn es hieß, er bleibt bis zum Ende des Turniers TV-Experte bei Magenta TV. Ja, man darf gespannt auf das Ergebnis der Gespräche sein und die Frage ist jetzt, wie sieht es eigentlich im aktuellen Spielgeschehen aus? Falls Sie das Spiel Mexiko gegen England geguckt haben, ja, dann sind sie vermutlich noch gar nicht wieder auf den Beinen oder immer noch und legen sich gleich hin. Dann sage ich schon mal gute Nacht, ne? Und ansonsten hätten wir heute noch um 21 Uhr unserer Zeit Portugal gegen Spanien im Achtelfinale. Das können Sie sich dann im ZDF live anschauen. Ich werde das nicht tun, sonst sitze ich morgen um 6 Uhr vermutlich nicht hier. Ja. So, dann gibt's wohl wieder eine neue Betrugsmasche, bei der Betrüger an unsere Daten ran wollen, diesmal per Mail. Was die Verbraucherzentrale dazu sagt, das gucken wir uns mal um 7:50 an.

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1: Im Studio ist Michael Miem. In Polen ist eine Debatte über eine mutmaßliche Lieferung von Patriot-Flugabwehrraketen an die Ukraine entbrannt. Die nationalkonservative Opposition wirft der Regierung vor, die Entscheidung ohne Parlament und Präsident getroffen zu haben. Nach Ansicht der Kritiker brauche Polen die Flugabwehrraketen selbst. Die Diskussion fällt in eine Zeit angespannter Beziehungen zwischen Polen und der Ukraine. Vor dem NATO-Gipfel in der Türkei stehen für die Bündnispartner schwierige Entscheidungen an. Bundeskanzler Merz und die anderen Staats- und Regierungschefs wollen Geschlossenheit gegenüber Russland demonstrieren. Zugleich wird darüber diskutiert, wie Europa mit der Politik von US-Präsident Trump umgehen soll. Dabei geht es unter anderem um Rüstungsausgaben, die Unterstützung der Ukraine und die Zusammenarbeit innerhalb des Bündnisses. Ungarn will die Amtszeit von Abgeordneten künftig auf 12 Jahre begrenzen. Ministerpräsident Magyar kündigte entsprechende Verfassungsänderungen an, die bereits im Parlament eingebracht wurden. Zuvor war bereits beschlossen worden, die Amtszeit des Ministerpräsidenten auf maximal 8 Jahre zu begrenzen. Damit könnte der frühere Regierungschef Orbán nicht mehr an die Regierungsspitze zurückkehren. Der Ausbruch des Vulkans Ätna auf Sizilien beeinträchtigt den Flugverkehr am Flughafen Catania. Wegen einer großen Aschewolke wurde der Luftraum zeitweise stark eingeschränkt. Betroffen waren sowohl Starts als auch Landungen. Für Reisende kam es zu Verspätungen und Flugausfälle. Die Türkei hat einem gecharterten LGBTQ-Kreuzfahrtschiff die Einfahrt in die Häfen von Aydin und Istanbul untersagt. Die Behörden begründeten die Entscheidung mit den moralischen Werten des Landes. Das Schiff sollte in der kommenden Woche in beiden Städten anlegen. Der AfD-Bundesparteitag in Erfurt ist nach 2 Tagen zu Ende gegangen. Die Polizei registrierte rund um die Veranstaltung 65 Straftaten, darunter Sachbeschädigungen, Körperverletzungen und Verstöße gegen das Versammlungsgesetz. Zudem gab es einen Durchbruchversuch von Gegendemonstranten sowie Angriffe auf Medienschaffende. Politisch schloss die wiedergewählte Parteichefin Weidel eine Koalition mit der CDU unter Friedrich Merz aus. Der Co-Vorsitzende Chrupalla kündigte für den Fall künftiger Wahlerfolge an, die Rolle des Verfassungsschutzes grundlegend verändern zu wollen, vor allem im Hinblick auf die Beobachtung von Parteien.
2: Danke, Micha.
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2: Ja, da ziehen heute wieder viele Wolken über die Lausitz hinweg, besonders viele am Nachmittag. Da kann es auch wieder regnen, in den Morgenstunden kann hier und da auch mal die Sonne noch rauskommen. Windig bleibt's im Tagesverlauf und mehr als 19 Grad sind heute nicht drin.
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2: Richtig kühl, ne? 7:03, guten Morgen. Wir schauen mal auf die Straßen und, wo ist mein Zettel hier? Zeichen fast verkramt. Die B156, die ist von Bluno aus Richtung Landesgrenze vollgesperrt. Hier wird die Fahrbahn instand gesetzt, umgeleitet wird hier über Hoyerswerda, also da müssen sie auf jeden Fall mehr Zeit in Anspruch nehmen.
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2: Erster Blitzer steht heute Morgen in Rothenburg Richtung Krauschwitz, beziehungsweise auf der Strecke Rothenburg Richtung Krauschwitz in Pechern am Niederberg. Tempo 70 gilt hier. Und wenn Sie noch einen gesehen haben oder irgendwo einen Stau bemerkt haben, sagen Sie gern mal Bescheid. 035 71 425 426, das ist die Lausitzwelle Verkehrs- und Blitzer-Hotline. Ich wünsche Ihnen eine gute Fahrt.
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2: Um 7:15 an diesem Montag mit Ingo Schleiernick am Mikrofon. Morgen.

Ja, es ist und es bleibt auch kühl heute. Maximal werden es nur 19 Grad. Nicht sonderlich warm, wenn wir bedenken, dass wir Hochsommer haben, ne? Und das zum ersten offiziellen Ferientag der Sommerferien in Sachsen, ne? Brandenburg hat ja noch 2 Tage Zeit. Was man da so anstellen könnte in den Ferien, ja, gucken wir gleich mal, ne? In unseren Veranstaltungstipps. Wir haben es 7:07. Guten Morgen. Halt, die Uhr noch gar nicht. Nein, erst so ein bisschen Musik und dann gibt's die, ne? So, das ist die richtige Reihenfolge.

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1: Wenn es am Nachmittag nochmal sportlich werden soll, dann ist ja eventuell Tischtennis das Richtige. Dazu lädt der Nachbarschaftshilfeverein Hoyerswerda e.V. heute in die Turnhalle der zweiten Förderschule ins WK4 ein. Sportlich wird es auch für die Jüngsten im Jugendclubhaus Ossi in Hoyerswerda. Hier kann man heute wieder ein paar neue Hip-Hop-Moves erlernen. Alle zwischen 6 und 9 sind dazu ab 16 Uhr in die Collinsstraße 29 eingeladen. Das Sommeratelier gibt es jeden Montag von 15 bis 17 Uhr im Familientreff Bergschlösschen in Spremberg. Das kostenlose Familienangebot kann immer von 15 bis 17 Uhr in Anspruch genommen werden. Große und kleine Malinteressierte können nach Herzenslust mit unterschiedlichen Techniken wie Acryl, Aquarell und Pastellmalerei unter Anleitung sich ausprobieren und experimentieren. Vorkenntnisse sind hier nicht erforderlich. Heute ist wieder Borrowbox-Sprechstunde in der Stadtbibliothek in Bautzen. Wenn Sie künftig also Ihre Bücher online ausleihen wollen, dann ab 16 Uhr ab in die Stadtbibo. Und im Idealfall bringen Sie Ihr entsprechendes Gerät gleich mit. Dann richtet man Ihnen vor Ort den Zugang ein oder installiert im Bedarfsfall gleich die entsprechende Software. Das waren Sie dann auch schon wieder unsere Veranstaltungstipps für Montag, den 6. Juli.

0: Morgen um 7:18 Uhr. Also ganz ehrlich, die Lausitz, die ist in Sachsen jetzt so wirklich unterrepräsentiert, beziehungsweise die kommt da gar nicht vor. Also zumindest was die Anzahl an Lottogewinnen im Millionenbereich betrifft, sind doch in Sachsen tatsächlich schon 4 neue Millionäre durch Lottospielen dazugekommen. Was haben wir da? 2-mal Dresden, 1-mal Zwickau und 1-mal Erzgebirgskreis. Also, liebe Lottogesellschaft, so geht das ja nicht, ne? Ich wäre ja dafür, dass jetzt die Lausitz mal dran ist, schon der Gerechtigkeit halber. Also, ich würde dann mal so einen Tippschein ausfüllen und dann müssten wir uns nur noch ein Datum vereinbaren, wann denn meine Zahlen gezogen werden. Was? Achso, ich höre gerade aus der Senderegie, das läuft gar nicht so. Ja, schade. Wie verbleiben wir denn dann jetzt? Also wir müssen doch mal irgendwie dringendst für Gerechtigkeit sorgen, wenn da so das in Schieflage geraten ist. Oder sehen Sie das anders?
1: Nicht vorstellen.
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1: Im Studio Matthias Pollmann, guten Morgen. Am beruflichen Schulzentrum Konrad Zuse in Hoyerswerda beginnen heute die Bauarbeiten für das hochmoderne KI-Pflegelabor. Dafür wird die Parkfläche neben dem Imbiss gesperrt. Laut Landratsamt Bautzen dient der Neubau dazu, den Auszubildenden in der Pflege durch innovative Technologien wie VR-Brillen und KNX-Raumsteuerungen den zukünftigen Arbeitsalltag zu simulieren. Zusätzlich wird ihnen praxisnah der Einsatz digitaler Hilfsmittel wie KI-Assistenzsysteme nähergebracht. Die Baumaßnahme soll bis November 2027 fertiggestellt werden. Nach der darauffolgenden Möblierung und Ausstattung kann das Gebäude dann in Betrieb genommen werden, so das Landratsamt. Die Gesamtkosten belaufen sich auf rund 3,15 Millionen Euro, wovon 2,83 Millionen Euro durch EU- und Landesmittel gedeckt werden. 50 Hertz beharrt auf einer ortsnahen Trasse für die neue 380 Kilovolt-Leistung im Norden von Großröhrsdorf. Dies wurde jüngst auf dem von dem Stromnetzbetreiber veranstalteten Infomarkt deutlich. Laut den beteiligten Bürgerinitiativen hat 50 Hertz zwar die Trassenführung am Kronenberg geringfügig geändert, allerdings führe diese nach wie vor viel zu nah an der Wohnbebauung vorbei. An der Bauernsiedlung gäbe es gar keine Änderungen. 50 Hertz selbst erklärt, dass das Beteiligungsverfahren voraussichtlich im Herbst beginnen würde. Die alternativen Trassenverläufe seien objektiv geprüft und anhand gesetzlich vorgegebener Kriterien gegeneinander abgewogen worden. Die letztendliche Entscheidung treffe die Landesdirektion. Im Schloss Doberlug sind 5 weitere Unternehmen mit dem Regionalsiegel Elbe Elster ausgezeichnet worden. Mit der Urkunde dürfen sie das Siegel für ihre Produkte und Dienstleistungen verwenden. Das Regionalsiegel Elbe Elster soll vor allem die regionale Herkunft sichtbar machen, Vertrauen beim Einkauf schaffen und die Unternehmen vor Ort stärken. Die lokale Aktionsgruppe Elbe Elster hat in ihrer Sitzung in Staupitz weitere 11 Projekte von Unternehmen, Vereinen, Kommunen und Kirchgemeinden für eine Förderung im LIDA-Programm ausgewählt. Durchgesetzt haben sich 2 Vorhaben von Unternehmen, 4 Projekte von Vereinen, das Vorhaben einer Kirchgemeinde sowie 4 Vorhaben in Trägerschaft von Kommunen. Die ausgewählten Projekte streuen sich über das gesamte LAG-Gebiet von Krienitz und Sonnewalde über Schlieben und Priesen bis hin nach Lindenau und Kroppen. Das Fördervolumen aller Bewerbungen zum 4. Förderaufruf lag bei über 4,5 Millionen Euro. 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
2: Ach so, müsste man auch hochschieben, ne? Dann hört man mich auch, den Regler, ja? Danke, Matthias.
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2: Nieselregen, ganz mieser, fieser Nieselregen. Meine Frau würde jetzt wieder sagen, leg ich nicht raus, da kräuseln sich die Haare, da kriege ich Locken. Ja, ist doch auch schön, ne? Locken. So, auf jeden Fall bleibt uns der Regen heute wieder den ganzen Tag über erhalten, sagt man, ne? Also es kann immer wieder mal schauern, beziehungsweise auch mal nieselregnen. Regenschirm, ja, aber ob der den ganzen Tag das richtige Utensil ist, weiß ich auch nicht, weil es soll gerade in Richtung Nachmittag dann auch wieder Wind dazukommen. Vielleicht dann doch besser die Regenjacke. Und kalt bleibt es heute auch. 19 Grad sind maximal drin. Für Hochsommer ist das echt schwach, lieber Petrus.
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2: Dann gucken wir auf die Straßen. 3 Minuten nach 7:30. Schönen guten Morgen. So, mein Zettel habe ich hier. Nördlich von Zittau, da ist die Eckartsberger Straße, die B96, voll gesperrt. Umgeleitet wird hier über die B178. Hier wird die Straße saniert. Und dann...
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2: Gucken wir noch nach unseren Blitzern. Da haben wir einen entdeckt auf der Strecke von Rothenburg nach Krauschwitz in Pechern am Niederberg. Vorsicht, hier gilt Tempo 70. Haben Sie noch einen gesehen oder irgendwo eine Verkehrsbehinderung? Dann gerne anrufen. 035 71 425 426. Das ist die Lausitzwelle Verkehrs- und Blitzer-Hotline und ich wünsche Ihnen eine gute Fahrt.
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2: Gehen wir es ganz ruhig an, so um 7:45, ne? Ich wünsche einen schönen guten Morgen.

Ich kann nur sagen, lassen Sie sich nicht einschüchtern. Wir gucken erstmal auf die Uhr, es ist 7.40 Uhr, hier ist Ihr fröhlicher Wecker der Lausitzwelle am Montagmorgen. Warum sage ich das? Ja, offenbar sind in Sachsen wieder mal Betrüger am Werk, diesmal online mit Mails, die angeblich vom Bundeskriminalamt kommen sollen. Darauf weist die Verbraucherzentrale hin. Schon, dass sie von einem Oberstabsfeldwebel unterzeichnet sind, das sollte aufhorchen lassen. Es klingt doch mehr nach Militär als nach BKA, oder? Darin soll wohl gedroht werden mit Haftbefehlen, Einträgen in Straftäterregister und Weitergabe an die Medien. Ja, auch das wäre ja ungewöhnlich fürs BKA. Um ein angebliches Verfahren abzuwenden, solle man innerhalb von 72 Stunden eine Stellungnahme sowie eine Kopie seines Reisepasses per Mail einsenden. Hier wird also wirklich bewusst mit Druck und Angst gespielt. Was rät die Verbraucherzentrale? Was sollten Sie tun? Löschen. Und bloß keine Anhänge öffnen, sonst laden Sie sich noch Viren auf Ihr Gerät. Also am besten nicht beachten, wenn Sie sowas sehen, einfach zack weg in Papierkorb. Bloß nicht erst durchlesen und um Gottes Willen bloß keine Anhänge öffnen, dann sind Sie auf jeden Fall auf der sicheren Seite. Die Mails sind nicht vom BKA, das BKA würde nicht über eine einfache E-Mail mit Ihnen Kontakt aufnehmen. Ich glaube, da gibt es andere Kommunikationswege.

0: Ja, listen to your radio, das kann ich bestätigen. Da schließe ich mich gerne an diese Aufforderung. Wir haben es übrigens 7.48 Uhr.
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0: Tja, und wie viele Titel hat so ein durchschnittliches Album? Ich würde mal so sagen 10 bis 12. Ne? Jetzt hatte ich ja in meiner letzten Woche das 10. Album von Bosse mit dem Titel Stabile Poesie. Und ich muss sagen, stabil abgeliefert hat er auf jeden Fall. Auch er hat 12 Titel drauf. Wir haben hier aber eine Deluxe Edition von ihm da. Und da sind nochmal 12 Live-Titel drauf. Und ich habe so hin und her überlegt, dachte so, es wäre eigentlich jetzt irgendwie auch schade, wenn wir die hier nicht komplett spielen, wenn wir die komplett nicht spielen würden, also komplett weglassen würden. Also fangen wir heute mal mit der Live-Version von Alter Strand an und die stammt aus dem Jahr 2025, also aus letztem Jahr, aufgenommen bei seinem Auftritt in der Jungen Garde in Dresden. Hören wir mal rein, wie das so klingt. Live, Alter Strand.

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1: Im Studio ist Michael Miem. In Polen ist eine Debatte über eine mutmaßliche Lieferung von Patriot-Flugabwehrraketen an die Ukraine entbrannt. Die nationalkonservative Opposition wirft der Regierung vor, die Entscheidung ohne Parlament und Präsident getroffen zu haben. Nach Ansicht der Kritiker brauche Polen die Flugabwehrraketen selbst. Die Diskussion fällt in eine Zeit angespannter Beziehungen zwischen Polen und der Ukraine. Vor dem NATO-Gipfel in der Türkei stehen für die Bündnispartner schwierige Entscheidungen an. Bundeskanzler Merz und die anderen Staats- und Regierungschefs wollen Geschlossenheit gegenüber Russland demonstrieren. Zugleich wird darüber diskutiert, wie Europa mit der Politik von US-Präsident Trump umgehen soll. Dabei geht es unter anderem um Rüstungsausgaben, die Unterstützung der Ukraine und die Zusammenarbeit innerhalb des Bündnisses. Ungarn will die Amtszeit von Abgeordneten künftig auf 12 Jahre begrenzen. Ministerpräsident Magyar kündigte entsprechende Verfassungsänderungen an, die bereits im Parlament eingebracht wurden. Zuvor war bereits beschlossen worden, die Amtszeit des Ministerpräsidenten auf maximal 8 Jahre zu begrenzen. Damit könnte der frühere Regierungschef Orbán nicht mehr an die Regierungsspitze zurückkehren. Der Ausbruch des Vulkans Ätna auf Sizilien beeinträchtigt den Flugverkehr am Flughafen Catania. Wegen einer großen Aschewolke wurde der Luftraum zeitweise stark eingeschränkt. Betroffen waren sowohl Starts als auch Landungen. Für Reisende kam es zu Verspätungen und Flugausfälle. Die Türkei hat einem gecharterten LGBTQ-Kreuzfahrtschiff die Einfahrt in die Häfen von Aydin und Istanbul untersagt. Die Behörden begründeten die Entscheidung mit den moralischen Werten des Landes. Das Schiff sollte in der kommenden Woche in beiden Städten anlegen. Der AfD-Bundesparteitag in Erfurt ist nach 2 Tagen zu Ende gegangen. Die Polizei registrierte rund um die Veranstaltung 65 Straftaten, darunter Sachbeschädigungen, Körperverletzungen und Verstöße gegen das Versammlungsgesetz. Zudem gab es einen Durchbruchversuch von Gegendemonstranten sowie Angriffe auf Medienschaffende. Politisch schloss die wiedergewählte Parteichefin Weidel eine Koalition mit der CDU unter Friedrich Merz aus. Der Co-Vorsitzende Chrupalla kündigte für den Fall künftiger Wahlerfolge an, die Rolle des Verfassungsschutzes grundlegend verändern zu wollen, vor allem im Hinblick auf die Beobachtung von Parteien.
2: Ja, danke, Micha.
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2: Kühl und windig bleibt es heute. Maximal sind nur so 19 Grad drin. Hin und wieder kommt mal die Sonne raus. Aber es sind auch sehr viele Wolken unterwegs. Und zum Nachmittag hin gibt es auch wieder Regennachschub. Wir hatten ja schon so ein bisschen Nieselregen. Ne? Das kann auch im Tagesverlauf immer wieder mal passieren.
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2: Da haben wir es 8:04. Schönen guten Morgen in Kleinröhrsdorf. Da ist wegen der Sanierung ein Abschnitt der Ortsdurchfahrt gesperrt. Umgeleitet wird hier über die S158 Richtung Radeberg, die Leppersdorfer und die Großröhrsdorfer Straße in beiden Richtungen.
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2: Dann gucken wir mal auf die Blitze heute Morgen. Da haben wir einen auf der Strecke von Rothenburg nach Krauschwitz in Pechern am Niederberg. Tempo 70 gilt hier. Und wenn Sie noch einen gesehen haben, sagen Sie gerne mal Bescheid. 035 71 425 426. Das ist die Lausitzwelle Verkehrs- und Blitzer-Hotline. Ich wünsche Ihnen eine gute Fahrt.
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2: Kurz nach 8, Mensch, Halbzeit schon wieder. Ingo Schleiernick für Sie am Mikrofon zum Start in die neue Woche und ja, zum Start in die Sommerferien, zumindest in Sachsen. Brandenburg hat ja noch 2 Tage Zeit.

Ja. Guten Morgen, es regnet gerade nicht, habe ich festgestellt. Vorhin war ja so ein richtig ekelhafter Nieselregen hier schon wieder in der Hoyerswerder Schulstraße. Ja, ich hatte eigentlich erst für Nachmittag Regen angekündigt, nun kam er doch schon eher. Naja, 9:09. Montagmorgen, schön, dass Sie eingeschaltet haben und in wenigen Minuten gibt es hier wieder Ihren Blick in die Sterne, das Lausitzwelle-Horoskop.

0: Haben Sie es mal probiert, die 333 zu wählen? Kommt wahrscheinlich kein Anschluss unter dieser Nummer, oder? Ich weiß es nicht. 8:11 haben wir es. Zeit hierfür.
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2: Widder. Jemand, den Sie kaum kennen, interessiert sich plötzlich für Sie. Wundern Sie sich nicht, es kann etwas sehr Angenehmes dahinter stecken.
1: Stier.
2: Konkurrenz ist für den Stier heute kein Problem. Er entdeckt ungeahnte Kräfte in sich und kriegt schneller als alle anderen die Kurve.
1: Zwillinge.
2: Wenn sich Ihre Wünsche erfüllen sollen, müssen Sie ein bisschen nachhelfen. Geben Sie sich einen Ruck, denn von allein passiert nichts.
1: Krebs.
2: Zum Wochenstart steht beim Krebs eine wichtige Entscheidung an. Allerdings sollte er nichts übers Knie brechen, solange er nicht 100% dich sicher ist.
1: Löwe.
2: Ein stürmischer Montag erwartet Sie. Lassen Sie sich nur nicht das Ruder aus der Hand nehmen. Sie brauchen Ihre volle Konzentration.
1: Jungfrau.
2: Über Dinge, die noch in den Sternen stehen, sollte sich die Jungfrau nicht den Kopf zerbrechen. Sie hat heute Wichtigeres zu tun, als ihre Zeit mit Spekulationen zu vergeuden.
1: Waage.
2: Solange Sie mit Ihrem Konzept Erfolg haben, gibt es keinen Grund, den Kurs zu ändern. Lassen Sie sich von Miesmachern bloß nicht aus der Fassung bringen.
1: Skorpion.
2: Mit Charme hat der Skorpion schon viel erreicht. Heute braucht der vermutlich die doppelte Dosis, wenn er seine Ideen an den Mann bringen will.
1: Schütze.
2: Wehren Sie sich nicht gegen Ihre Gefühle. Wenn Ihnen jemand sympathisch ist, dann sollten Sie das auch zeigen. Sie vergeben sich damit gar nichts.
1: Steinbock.
2: Mut zum Risiko. Für den Steinbock ist das die richtige Einstellung. Was sich andere nicht trauen, kann er heute schaffen.
1: Wassermann.
2: Bei Diskussionen sollten Sie vorsichtig sein. Bereiten Sie sich gut vor, sonst bleiben Spannungen zurück, die sich nur schwer aus der Welt schaffen lassen.
1: Fische.
2: Für die Fische gilt zum Wochenanfang, machen Sie erstmal halblang. Am heutigen Montag ist nicht Schnelligkeit, sondern Qualität gefragt.
0: Tja, soweit der Blick in die Sterne für Montag, den 6. Juli. Wir gucken nochmal auf die Uhr, 8:13 Uhr, gleich 8:45 Uhr.

Schönen guten Morgen. Schön, dass Sie Ihre Lausitzwelle mit dem fröhlichen Wecker eingeschaltet haben. Am Montag zum Start in eine neue Woche. Und ja, was ist wieder passiert? Es könnte immer so schnell gehen. Dann würde es vermutlich auch weniger Ladendiebstähle geben. Da war nämlich jemand richtig dreist. Aber die Strafe, die folgte auf dem Fuß. Schauen wir uns mal den speziellen Fall aus Ebersbach an. Da gab es einen Ladendiebstahl letzte Woche Dienstag. Da hat sich ein 45-jähriger Tscheche in einem Supermarkt in Ebersbach zu schaffen gemacht, hat ziemlich dreist einfach mehrere Spirituosen in einen Koffer gepackt und ist einfach an der Kasse vorbei rausgegangen. Und jetzt denkt man, naja gut, hat er sich halt ein paar Flaschen eingepackt, wird jetzt nicht so viel gewesen sein. Oh doch, es waren immerhin gut 870 Euro. Frag mich, was der für teure Sachen eingepackt hat. Ja, dank eines Zeugenhinweises konnte der Mann am Mittwoch in Ebersbach tatsächlich auch noch von der Polizei gefasst werden. Und jetzt malen ja normalerweise die Mühlen der Bürokratie langsam. Da wird jetzt erstmal ermittelt, bevor dann wirklich was passiert. In dem Fall ging es aber relativ schnell. In einem beschleunigten Verfahren wurde der Mann durch das Amtsgericht Görlitz zu einer viermonatigen Freiheitsstrafe verurteilt. Ja, dann haben die Handschellen geklickt. Das Urteil ist schon rechtskräftig und er ist tatsächlich schon in der JVA. Überlegen wir mal, das ist nicht mal eine Woche her, ne? Ja, manchmal kann Justiz ja auch schnell sein und sollte vielleicht öfter mal so schnell sein, dann würden sich einige Langfinger und weiß ich nicht, wer noch alles unterwegs ist, da überlegen, was sie da tun oder vielleicht auch lassen. So, 12 Minuten noch, dann gibt's wieder alles, was heute Morgen wichtig ist in den Lausitzwelle Regionalnews.

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1: Im Studio Matthias Pollmann, guten Morgen. Am beruflichen Schulzentrum Konrad Zuse in Hoyerswerda beginnen heute die Bauarbeiten für das hochmoderne KI-Pflegelabor. Dafür wird die Parkfläche neben dem Imbiss gesperrt. Laut Landratsamt Bautzen dient der Neubau dazu, den Auszubildenden in der Pflege durch innovative Technologien wie VR-Brillen und KNX-Raumsteuerungen den zukünftigen Arbeitsalltag zu simulieren. Zusätzlich wird ihnen praxisnah der Einsatz digitaler Hilfsmittel wie KI-Assistenzsysteme nähergebracht. Die Baumaßnahme soll bis November 2027 fertiggestellt werden. Nach der darauffolgenden Möblierung und Ausstattung kann das Gebäude dann in Betrieb genommen werden, so das Landratsamt. Die Gesamtkosten belaufen sich auf rund 3,15 Millionen Euro, wovon 2,83 Millionen Euro durch EU- und Landesmittel gedeckt werden. 50 Hertz beharrt auf einer ortsnahen Trasse für die neue 380 Kilovolt-Leistung im Norden von Großröhrsdorf. Dies wurde jüngst auf dem von dem Stromnetzbetreiber veranstalteten Infomarkt deutlich. Laut den beteiligten Bürgerinitiativen hat 50 Hertz zwar die Trassenführung am Kronenberg geringfügig geändert, allerdings führe diese nach wie vor viel zu nah an der Wohnbebauung vorbei. An der Bauernsiedlung gäbe es gar keine Änderungen. 50 Hertz selbst erklärt, dass das Beteiligungsverfahren voraussichtlich im Herbst beginnen würde. Die alternativen Trassenverläufe seien objektiv geprüft und anhand gesetzlich vorgegebener Kriterien gegeneinander abgewogen worden. Die letztendliche Entscheidung treffe die Landesdirektion. Im Schloss Doberlug sind 5 weitere Unternehmen mit dem Regionalsiegel Elbe Elster ausgezeichnet worden. Mit der Urkunde dürfen sie das Siegel für ihre Produkte und Dienstleistungen verwenden. Das Regionalsiegel Elbe Elster soll vor allem die regionale Herkunft sichtbar machen, Vertrauen beim Einkauf schaffen und die Unternehmen vor Ort stärken. Die lokale Aktionsgruppe Elbe Elster hat in ihrer Sitzung in Staupitz weitere 11 Projekte von Unternehmen, Vereinen, Kommunen und Kirchgemeinden für eine Förderung im LIDA-Programm ausgewählt. Durchgesetzt haben sich 2 Vorhaben von Unternehmen, 4 Projekte von Vereinen, das Vorhaben einer Kirchgemeinde sowie 4 Vorhaben in Trägerschaft von Kommunen. Die ausgewählten Projekte streuen sich über das gesamte LAG-Gebiet von Krienitz und Sonnewalde über Schlieben und Priesen bis hin nach Lindenau und Kroppen. Das Fördervolumen aller Bewerbungen zum 4. Förderaufruf lag bei über 4,5 Millionen Euro. 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
2: Danke, Matthias.
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2: Ja, viele Wolken heute. Am Morgen und Vormittag bekommen wir am ehesten hier und da noch mal die Sonne zu sehen. Aber auch da kam schon was runter. Nieselregen. Und heute ist es wieder windig. Später auch wieder verregnet.
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2: Gucken wir mal auf die Straßen um 8:54. Da sind wir auf der B156 zwischen Niedergurich und Stier. Da wird immer noch gebaut. Die Verkehrsführung wurde geändert. Hier müssen Sie mehr Zeit einplanen durch eine Baustellenampel.
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2: Die Blitzer heute Morgen stehen auf der Strecke von Rothenburg nach Krauschwitz in Pechern am Niederberg. Tempo 70 gilt hier. Dann in Burgneudorf in Richtung B97 zwischen Gemeindeamt und Friedhof bei Tempo 50. Und in Schwarzkolben haben wir noch einen entdeckt zwischen Leiperweg und Kirche. Hier bitte nicht schneller als 40 fahren. Und wenn Sie noch einen Blitzer gesehen haben, sagen Sie uns gerne mal Bescheid. 035 71 425 426. Das ist die Lausitzwelle Verkehrs- und Blitzer-Hotline. Ich wünsche Ihnen eine gute Fahrt.
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Habe ich tatsächlich nie verstanden, warum manche Leute behaupten, die Woche hätte 8 Tage, aber irgendwie hat die 7. Ja, ich glaube, das ist auch so. 7 Minuten nach 8:30, guten Morgen am Montag. Hier ist Ihr fröhlicher Wecker der Lausitzwelle. Brandenburg muss noch bis Mittwoch. Sachsen hat schon geschafft. Es sind Sommerferien. Krass, nicht? War doch gerade noch Weihnachten. Auf jeden Fall ist in Hoyerswerda damit Start für ein hochmodernes KI-Pflegelabor am beruflichen Schulzentrum in der Käthe-Kollwitz-Straße 5. Da zieht also die Zukunft ein. Haben Sie vorhin schon mal ausführlich bei Matthias in den Regionalnews gehört. 3,15 Millionen Euro kostet das Ganze, dauert allerdings noch bis November kommenden Jahres, ist ja auch keine Kleinigkeit. Und es gibt während der Bauzeit weniger Parkplätze, denn die Parkflächen rechts neben dem Imbiss, die müssen wohl während der Bauzeit gesperrt werden. Ja, damit muss man dann so lange halt mal leben.

Tja, das alles ist Deutschland. Passt ja zu WM jetzt auch wieder, ne? Nur mit Schumacher und dem Ferrari, das, ja, ist halt Vergangenheit. 8.42 Uhr. Guten Morgen. Hier ist Ihr fröhlicher Wecker der Lausitzwelle. 3 Minuten noch, dann haben wir es 8:45. So, Premiere. Ab sofort gibt's die Lausitzwelle Wunschbox auch, wenn ich hier am Mikrofon sitze. Vielleicht haben Sie ja einen Musikwunsch, einen Song, der Ihr täglicher Ohrwurm ist oder den Sie schon lange nicht mehr gehört haben. Und vielleicht haben Sie auch eine tolle Geschichte dazu. Dann können Sie die gern mit uns teilen. Schreiben Sie uns einfach an wunschbox@lausitzwelle.de und dann läuft vielleicht auch Ihr Musikwunsch bald um diese Uhrzeit hier im Lausitzwelle-Programm. Der Thorsten, der hat es kurz und bündig gemacht. Der schreibt, hallo, hier ist Thorsten, ich wünsche mir einfach für mich selbst Christina Stürmer mit Millionen Lichter. Der Song erinnert mich an so manche Partynacht in jüngeren Jahren. Ja, in jüngeren Jahren ist gut. Ich meine, der Song ist von 2013. Also gut, ja, das sind tatsächlich jetzt auch schon wieder 13 Jahre her. Mensch, die Zeit rennt aber auch. Ja, Thorsten, bitte, hier ist dein Song. Spielen wir doch gern für dich.

Fugees und Alone. Ich hoffe, Sie sind nicht allein heute Morgen. Wir gucken mal kurz auf die Uhr. 8.51 Uhr, 9 Minuten vor 9. 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
1: Mit Michael Miem. Nach dem ersten nach Europa eingeschleppten Ebola-Fall seit Beginn des aktuellen Ausbruchs gibt es Entwarnung aus Frankreich. Ein Arzt, der nach einem Hilfseinsatz in der Demokratischen Republik Kongo eingereist war, wurde nach erfolgreicher Behandlung aus dem Krankenhaus entlassen. Nach Angaben des Gesundheitsministeriums gilt der Mediziner als genesen. In Polen ist eine Debatte über eine mutmaßliche Lieferung von Patriot-Flugabwehrraketen an die Ukraine entbrannt. Die nationalkonservative Opposition wirft der Regierung vor, die Entscheidung ohne Parlament und Präsident getroffen zu haben. Nach Ansicht der Kritiker brauche Polen die Flugabwehrraketen selbst. Die Diskussion fällt in eine Zeit angespannter Beziehungen zwischen Polen und der Ukraine. Vor dem NATO-Gipfel in der Türkei stehen für die Bündnispartner schwierige Entscheidungen an. Bundeskanzler Merz und die anderen Staats- und Regierungschefs wollen Geschlossenheit gegenüber Russland demonstrieren. Zugleich wird darüber diskutiert, wie Europa mit der Politik von US-Präsident Trump umgehen soll. Dabei geht es unter anderem um Rüstungsausgaben, die Unterstützung der Ukraine und die Zusammenarbeit innerhalb des Bündnisses. Ungarn will die Amtszeit von Abgeordneten künftig auf 12 Jahre begrenzen. Ministerpräsident Magyar kündigte entsprechende Verfassungsänderungen an, die bereits im Parlament eingebracht wurden. Zuvor war bereits beschlossen worden, die Amtszeit des Ministerpräsidenten auf maximal 8 Jahre zu begrenzen. Damit könnte der frühere Regierungschef Orbán nicht mehr an die Regierungsspitze zurückkehren. Der AfD-Bundesparteitag in Erfurt ist nach 2 Tagen zu Ende gegangen. Die Polizei registrierte rund um die Veranstaltung 65 Straftaten, darunter Sachbeschädigungen, Körperverletzungen und Verstöße gegen das Versammlungsgesetz. Zudem gab es einen Durchbruchversuch von Gegendemonstranten sowie Angriffe auf Medienschaffende. Politisch schloss die wiedergewählte Parteichefin Weidel eine Koalition mit der CDU unter Friedrich Merz aus. Der Co-Vorsitzende Chrupalla kündigte für den Fall künftiger Wahlerfolge an, die Rolle des Verfassungsschutzes grundlegend verändern zu wollen, vor allem im Hinblick auf die Beobachtung von Parteien.
2: Ja, danke, Micha.
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2: So, jetzt muss ich hier die Tür zumachen, sonst haben wir Durchzug hier. Dann fliegen mir die Zettel, die wenigen, die hier liegen, durch die Gegend wahrscheinlich. Es ist nämlich schon wieder windig, ist für heute auch angekündigt, besonders am Nachmittag. Da kommt dann auch wieder Regen mit dazu. Am Vormittag kann ja hier und da auch nochmal die Sonne rauskommen. Insgesamt bleibt es aber kühl, 19 Grad sind maximal nur drin.
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2: Da gucken wir auf die Straßen um 9:03 auf der Straße. Nee, wir sind noch nicht bei den Blitzern, wir müssen das andere nehmen hier. Genau, nördlich von Zittau, da ist die Eckartsberger Straße, die B96, voll gesperrt. Umgeleitet wird hier über die B178, hier wird die Straße saniert.
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2: Genau, jetzt kommen wir zu unseren Blitzern. Die stehen zum einen auf der Strecke von Rothenburg nach Krauschwitz in Pechern am Niederberg bei Tempo 70, dann in Burgneudorf in Richtung B97 zwischen Gemeindeamt und Friedhof. Tempo 50 gilt hier. Und in Schwarzkolm haben wir noch einen zwischen Leiperweg und Kirche. Hier bitte nicht schneller als 40 fahren, also auf der Dorfstraße steht der dort. Wenn Sie noch einen gesehen haben, gerne Bescheid sagen. 035 71 425 426 gilt auch für Verkehrsbehinderungen. Wir geben es dann gern weiter. Ich wünsche dir gute Fahrt.
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2: Ja, da haben wir wieder mal einen, den Montag. Die Ferienkids wird's freuen. Endlich Sommerferien, 6 Wochen lang ausschlafen. Und die Brandenburger, die sagen sich jetzt, wie jetzt ausschlafen? Wir müssen noch bis Mittwoch. Ja, da ist es so. Aber dies Jahr gar nicht so der große Unterschied, ne, zwischen beiden.

Es ist 8:08 und gleich gibt's bei uns hier das Lausitzwelle Kalenderblatt mit einem regionalen Bezug. Seien Sie gespannt, um welchen Ort es in der Lausitz geht. Da ist an einem 6. Juli, ich will nicht sagen etwas passiert, aber es hat zumindest mit einem 6. Juli zu tun. Der Ortsname, jetzt habe ich schon relativ viel verraten, also ein paar Minuten mehr dazu. Ich spanne Sie noch ein bisschen auf die Folter hier.

0: Montag ist Schontag, ne? Gehen wir mal ganz ruhig an hier. Wir sind beim Blick in die Historie um 9:12, in 9:15 schon wieder hier, sehr fröhlicher Wecker der Lausitzwelle. Es war am 6. Juli 1630, als Gustav Adolf II. Mit seinem Heer von 13.000 Mann schwedischer Truppen über die Ostsee kommt und in Deutschland landet oder einfällt, könnte man auch sagen, und dann in den 30-jährigen Krieg eingreift. Und jetzt fragen Sie sich wahrscheinlich, was hat das jetzt eigentlich mit der Lausitz zu tun? Naja, die Schweden, die sind ja weit ins Land eingedrungen und in Bayerisch-Schwaben. Da war dann Schluss, von da sind sie zurückgeschlagen worden, haben sich in der Folgezeit zurückgezogen und es gibt da auch Berichte aus unserer Region, dass sie hier durchgekommen sind. Der Name Schwarze Pumpe zum Beispiel, der soll aus dieser Zeit stammen. Der Legende nach haben die Bewohner die Wasserpumpe am Gasthaus des Ortes schwarz angestrichen, damit die Schweden einen großen Bogen um den Ort machen, denn schwarz stand ja bekanntlich damals für die Pest. Tja, hat offenbar funktioniert und der Ortsname, der ist einfach hängen geblieben, ne? Und die Schwarze Pumpe hat wohl noch viele, viele Jahre oder Jahrzehnte sogar dort gestanden am Gasthaus. So, das mal eine kleine Anekdote in Verbindung mit dem 6. Juli. Und was an diesem Tag noch so alles passiert ist, darüber klärt uns Bernd Vogawa jetzt mal auf. Da gehen wir ein bisschen weiter raus aus der Lausitz.
1: 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Widder.
2: Jemand, den Sie kaum kennen, interessiert sich plötzlich für Sie. Wundern Sie sich nicht, es kann etwas sehr Angenehmes dahinter stecken.
0: Stier. Das war natürlich falsch.
2: Konkurrenz ist für den Stier heute kein Problem.
0: Das er entdeckt war ungeahnte natürlich Kräfte falsch. In sich und kriegt. So, da sind wir mal raus. Und jetzt versuchen wir es nochmal mit dem Kalenderblatt. Ne? Ich habe hier das Falsche erwischt. Es geht gar nicht. Wenn das läuft, kann man das gar nicht austauschen hier. So, jetzt versuchen wir es nochmal. K wie Kalenderblatt und wir nehmen den Montag. Ne? Ich habe nämlich H wie Horoskop genommen. So schnell kann das gehen. Das schieben wir jetzt mal ein Stückchen nach oben und jetzt sollte es funktionieren. Und?
3: Beim berühmten Stierlauf, den Los San Fermines, die seit dem 6. Juli 1591 alljährlich im spanischen Pamplona abgehalten werden, treibt man morgens 6 Stiere von ihrem Gehege durch die engen Altstadtgassen. Weltweit berühmt wurde dieses Ereignis, nachdem Ernest Hemingway es in seinem Roman Fiesta beschrieben hat. Die Los San Fermines dauern immer bis zum 14. Juli. Im Jahre 2003 wurden während des Stierlaufes 427 Menschen verletzt. 2006 sind es ebenfalls mehr als 400. Eigentlich heißt er Tanchu Dondup und ist tibetischer Priesterfürst und Oberhaupt der tibetischen Exilregierung, der am 6. Juli 1935 geborene Dalai Lama. Der höchste Priester und weltliche Würdenträger Tibets wurde 1940 als 14. Dalai Lama gekürt. Nach dem Einmarsch der chinesischen Volksbefreiungsarmee floh er unter abenteuerlichen Umständen ins Exil nach Indien. Die chinesischen Truppen zerstörten über 6000 Klöster, Tempel und historische Anlagen und setzten einen eigenen Dalai Lama ein. Insgesamt kamen über 1,2 Millionen Tibeter ums Leben. Der Dalai Lama erhielt 1989 den Friedensnobelpreis. Die DDR und Polen legten am 6. Juli 1950 im Görlitzer Vertrag fest, dass Oder und Neiße die unantastbare Friedens- und Freundschaftsgrenze zwischen beiden Staaten sei. Die Bundesrepublik behielt sich ihre Zustimmung zur Oder-Neiße-Linie zunächst für einen endgültigen Friedensvertrag vor. Im Sommer 1945 hatten die Sieger des Zweiten Weltkrieges in Potsdam Recht gesprochen, hatten bestimmt, was mit dem besiegten Deutschland geschehen sollte. Den Deutschen war auferlegt, das Urteil von Potsdam anzunehmen. Dazu gehörte, dass die ehemaligen deutschen Gebiete jenseits von Oder und Neiße nunmehr polnisches Territorium waren.

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1: Wenn es am Nachmittag nochmal sportlich werden soll, dann ist ja eventuell Tischtennis das Richtige. Dazu lädt der Nachbarschaftshilfeverein Hoyerswerda e.V. heute in die Turnhalle der zweiten Förderschule ins WK 4 ein. Sportlich wird es auch für die Jüngsten im Jugendclubhaus Ossi in Hoyerswerda. Hier kann man heute wieder ein paar neue Hip-Hop-Moves erlernen. Alle zwischen 6 und 9 sind dazu ab 16 Uhr in die Collinsstraße 29 eingeladen. Das Sommeratelier gibt es jeden Montag von 15 bis 17 Uhr im Familientreff Bergschlösschen in Spremberg. Das kostenlose Familienangebot kann immer von 15 bis 17 Uhr in Anspruch genommen werden. Große und kleine Malinteressierte können nach Herzenslust mit unterschiedlichen Techniken wie Acryl, Aquarell und Pastellmalerei unter Anleitung sich ausprobieren und experimentieren. Vorkenntnisse sind hier nicht erforderlich. Heute ist wieder Borrowbox-Sprechstunde in der Stadtbibliothek in Bautzen. Wenn Sie künftig also Ihre Bücher online ausleihen wollen, dann ab 16 Uhr ab in die Stadtbibo. Und im Idealfall bringen Sie Ihr entsprechendes Gerät gleich mit. Dann richtet man Ihnen vor Ort den Zugang ein oder installiert im Bedarfsfall gleich die entsprechende Software. Das waren Sie dann auch schon wieder unsere Veranstaltungstipps für Montag, den 6. Juli.

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1: Im Studio Matthias Pollmann, guten Morgen. Am beruflichen Schulzentrum Konrad Zuse in Hoyerswerda beginnen heute die Bauarbeiten für das hochmoderne KI-Pflegelabor. Dafür wird die Parkfläche neben dem Imbiss gesperrt. Laut Landratsamt Bautzen dient der Neubau dazu, den Auszubildenden in der Pflege durch innovative Technologien wie VR-Brillen und KNX-Raumsteuerungen den zukünftigen Arbeitsalltag zu simulieren. Zusätzlich wird ihnen praxisnah der Einsatz digitaler Hilfsmittel wie KI-Assistenzsysteme nähergebracht. Die Baumaßnahme soll bis November 2027 fertiggestellt werden. Nach der darauffolgenden Möblierung und Ausstattung kann das Gebäude dann in Betrieb genommen werden, so das Landratsamt. Die Gesamtkosten belaufen sich auf rund 3,15 Millionen Euro, wovon 2,83 Millionen Euro durch EU- und Landesmittel gedeckt werden. 50 Hertz beharrt auf einer ortsnahen Trasse für die neue 380 Kilovolt-Leistung im Norden von Großröhrsdorf. Dies wurde jüngst auf dem von dem Stromnetzbetreiber veranstalteten Infomarkt deutlich. Laut den beteiligten Bürgerinitiativen hat 50 Hertz zwar die Trassenführung am Kronenberg geringfügig geändert, allerdings führe diese nach wie vor viel zu nah an der Wohnbebauung vorbei. An der Bauernsiedlung gäbe es gar keine Änderungen. 50 Hertz selbst erklärt, dass das Beteiligungsverfahren voraussichtlich im Herbst beginnen würde. Die alternativen Trassenverläufe seien objektiv geprüft und anhand gesetzlich vorgegebener Kriterien gegeneinander abgewogen worden. Die letztendliche Entscheidung treffe die Landesdirektion. Im Schloss Doberlug sind 5 weitere Unternehmen mit dem Regionalsiegel Elbe Elster ausgezeichnet worden. Mit der Urkunde dürfen sie das Siegel für ihre Produkte und Dienstleistungen verwenden. Das Regionalsiegel Elbe Elster soll vor allem die regionale Herkunft sichtbar machen, Vertrauen beim Einkauf schaffen und die Unternehmen vor Ort stärken. Die lokale Aktionsgruppe Elbe Elster hat in ihrer Sitzung in Staupitz weitere 11 Projekte von Unternehmen, Vereinen, Kommunen und Kirchgemeinden für eine Förderung im LIDA-Programm ausgewählt. Durchgesetzt haben sich 2 Vorhaben von Unternehmen, 4 Projekte von Vereinen, das Vorhaben einer Kirchgemeinde sowie 4 Vorhaben in Trägerschaft von Kommunen. Die ausgewählten Projekte streuen sich über das gesamte LAG-Gebiet von Krienitz und Sonnewalde über Schlieben und Priesen bis hin nach Lindenau und Kroppen. Das Fördervolumen aller Bewerbungen zum 4. Förderaufruf lag bei über 4,5 Millionen Euro. 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
2: Danke, Matthias.
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2: Ja, gucken wir mal aufs aktuelle Wetter. Wenn ich es dann aufgeblättert habe, dann haben wir es auch genau. Ja, alles gut festhalten heute am besten. Es wird nämlich windig, besonders zum Nachmittag wieder. Ob der Regenschirm da besonders nachmittags das beste Utensil ist, das weiß ich jetzt auch nicht so. Vielleicht wäre die Regenjacke da doch besser. Kommt nämlich einiges runter heute wieder. Am Vormittag gibt es aber auch noch ein paar Sonnenstrahlen hier und da mal. Ich habe hier schon lange keine mehr gesehen. Und es bleibt mit 19 Grad dann doch recht kühl.
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2: Da haben wir es 3 Minuten nach 9:30 und wir gucken mal auf die Straßen im Sendegebiet. Die B6, die ist zwischen Großharthau und Fischbach vollgesperrt. Hier wird die Straße modernisiert und ein Radweg wird dazu gebaut.
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2: Die Blitzer heute Morgen, die stehen auf der Strecke von Rothenburg nach Krauschwitz in am Niederberg bei Tempo 70. Dann in Burgneudorf in Richtung B97 zwischen Gemeindeamt und Friedhof. Tempo 50 gilt hier. Und in Schwarzkollm haben wir einen entdeckt zwischen Leiperweg und Kirche. Hier bitte nicht schneller als 40 fahren. Und wenn Sie noch einen entdeckt haben oder einen Stau, dann sagen Sie gerne mal Bescheid unter 035 71 425 426. Ich wünsche eine gute Fahrt. Kommen Sie gut durch.
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2: Und eine halbe Stunde noch mit Ingo Schleiernick am Mikrofon. Morgen.

So, Sie dürfen sich dann auch gern wieder setzen. 7:07. Schön, dass Sie Ihren fröhlichen Wecker der Lausitzwelle eingeschaltet haben. Ein paar Minütchen haben wir noch und wir gucken gleich nochmal in Richtung Silbersee.

Gute Nachrichten aus dem Loserer Ortsteil Friedersdorf. Erstmal einen schönen guten Morgen. Hier ist Ihr fröhlicher Wecker der Lausitzwelle. 9.41 Uhr haben wir es. Seit 2012 war er für Badegäste gesperrt. Der Silbersee, ne, da wurde kräftig saniert und gesichert. Pünktlich zu Beginn der Sommerferien in Sachsen wurde er jetzt wieder freigegeben. Und natürlich gab es da auch gleich ein offizielles Anbaden. Ne? Am Wochenende waren ja die Temperaturen noch halbwegs in Ordnung. Die Freude war offenbar groß. Ein paar Impressionen davon können Sie sich im YouTube-Kanal der Lausitzwelle anschauen. Mein Kollege Ken Lohmann, der war dort vor Ort. Und ja, Baden ist heute, glaube ich, eher nicht so das Thema, wenn ich da so rausschaue, oder? Ich meine, ja gut, jetzt kommt die Sonne gerade wieder raus, aber die Temperaturen, die lassen halt doch ein bisschen zu wünschen.

Ja, ich glaube auch, ne? Ain't no sunshine. Das scheint mir hier das Programm zu sein am heutigen Tage. Es ist 10 Minuten vor 10 hier beim fröhlichen Wecker. Der sagt damit Tschüss, beziehungsweise ich sage damit Tschüss. Wir hören uns gerne heute Nachmittag nochmal ab 14 Uhr wieder hier auf diesem Sender. Ansonsten morgen früh gern wieder pünktlich um 6 Uhr zum fröhlichen Wecker in der Dienstagsausgabe. Ingo Schleiernick sagt bis heute Nachmittag oder bis morgen, je nachdem, wann Sie Ihr Radio einschalten. 1, 2, 3, 4.

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1: Mit Michael Miem. Nach dem ersten nach Europa eingeschleppten Ebola-Fall seit Beginn des aktuellen Ausbruchs gibt es Entwarnung aus Frankreich. Ein Arzt, der nach einem Hilfseinsatz in der Demokratischen Republik Kongo eingereist war, wurde nach erfolgreicher Behandlung aus dem Krankenhaus entlassen. Nach Angaben des Gesundheitsministeriums gilt der Mediziner als genesen. In Polen ist eine Debatte über eine mutmaßliche Lieferung von Patriot-Flugabwehrraketen an die Ukraine entbrannt. Die nationalkonservative Opposition wirft der Regierung vor, die Entscheidung ohne Parlament und Präsident getroffen zu haben. Nach Ansicht der Kritiker brauche Polen die Flugabwehrraketen selbst. Die Diskussion fällt in eine Zeit angespannter Beziehungen zwischen Polen und der Ukraine. Vor dem NATO-Gipfel in der Türkei stehen für die Bündnispartner schwierige Entscheidungen an. Bundeskanzler Merz und die anderen Staats- und Regierungschefs wollen Geschlossenheit gegenüber Russland demonstrieren. Zugleich wird darüber diskutiert, wie Europa mit der Politik von US-Präsident Trump umgehen soll. Dabei geht es unter anderem um Rüstungsausgaben, die Unterstützung der Ukraine und die Zusammenarbeit innerhalb des Bündnisses. Ungarn will die Amtszeit von Abgeordneten künftig auf 12 Jahre begrenzen. Ministerpräsident Magyar kündigte entsprechende Verfassungsänderungen an, die bereits im Parlament eingebracht wurden. Zuvor war bereits beschlossen worden, die Amtszeit des Ministerpräsidenten auf maximal 8 Jahre zu begrenzen. Damit könnte der frühere Regierungschef Orbán nicht mehr an die Regierungsspitze zurückkehren. Der AfD-Bundesparteitag in Erfurt ist nach 2 Tagen zu Ende gegangen. Die Polizei registrierte rund um die Veranstaltung 65 Straftaten, darunter Sachbeschädigungen, Körperverletzungen und Verstöße gegen das Versammlungsgesetz. Zudem gab es einen Durchbruchversuch von Gegendemonstranten sowie Angriffe auf Medienschaffende. Politisch schloss die wiedergewählte Parteichefin Weidel eine Koalition mit der CDU unter Friedrich Merz aus. Der Co-Vorsitzende Chrupalla kündigte für den Fall künftiger Wahlerfolge an, die Rolle des Verfassungsschutzes grundlegend verändern zu wollen, vor allem im Hinblick auf die Beobachtung von Parteien.
0: Das Wetter.
2: Ja, der Montag, der zeigt sich in der Lausitz überwiegend bewölkt und wechselhaft. Die Temperaturen steigen im Tagesverlauf auf 18 bis 19 Grad. Dazu ziehen vor allem am Nachmittag und Abend immer wieder Regenschauer durch. Der Himmel bleibt meist grau, nur gelegentlich lockert die Bewölkung etwas auf. Begleitet wird das Ganze von einem frischen Westwind, der den Tag noch eher kühl wirken lässt.
0: Der Verkehrsdienst.
2: A13 Dresden Richtung Schönefelder Kreuz. Zwischen Klettwitz und Großrieschen besteht Gefahr durch ein totes Tier auf dem linken Fahrstreifen. Fahren Sie bitte vorsichtig. Und L60 Rehfeld Richtung Senftenberg. Zwischen Doberlug und Doberlugkirchhain und Hennersdorf besteht Gefahr durch eine Unfallstelle. Bitte fahren Sie den Bereich weiträumig.
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2: B101 Friedrichs-Luger Abzweig K6240 nach Redlin. Dort wird geblitzt in der 70er-Zone. B156 Dorfstraße in Nieske in der 30er-Zone. S198 Dorfstraße in Schwarzkolm im 40er-Bereich und in der Frankfurter Straße in Herzberg-Elster im Tempo-20-Bereich. Wenn Sie auch einen Blitzer gesehen haben oder im Stau stehen, dann rufen Sie uns gerne an. Schreiben Sie uns eine WhatsApp-Nachricht an die 03571 425 426 und wir geben Ihre Informationen dann an alle anderen weiter. Ich wünsche Ihnen eine gute Fahrt.
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1: Im Studio der Lausitzwelle für Sie Annika Hürche. Die Polizei hat an der B97 zwischen Hoyerswerda und Spreetal ein videogestütztes Personenidentifikationssystem eingesetzt. Das Gerät erfasst Kennzeichen und Fahrzeuginsassen und soll nach Angaben der Polizeidirektion Görlitz bei der Aufklärung und Verhinderung von Straftaten helfen. Hintergrund ist eine Häufung von Kriminalitätsschwerpunkten im Raum Hoyerswerda. Die Aufnahmen werden zunächst 96 Stunden gespeichert und spätestens nach 30 Tagen gelöscht. Am beruflichen Schulzentrum Hoyerswerda haben die Bauarbeiten für ein neues KI-Pflegelabor begonnen. Dafür wurde die Parkfläche neben dem Imbiss gesperrt. Der Neubau soll Pflegeauszubildenden den künftigen Berufsalltag mit moderner Technik wie Virtual Reality-Brillen und KI-Assistenzsystemen praxisnah vermitteln. Die Fertigstellung ist für November 2027 geplant. Die Kosten liegen bei rund 3,15 Millionen Euro, größtenteils finanziert durch EU und Landesmittel. Der Streit um die geplante 380 Kilovolt Stromtrasse bei Großröhrsdorf geht weiter. Netzbetreiber 50 Hertz hält an einer ortsnahen Trassenführung fest. Bürgerinitiativen kritisieren, dass die Leitung trotz kleiner Änderungen weiterhin zu nah an der Wohnbebauung verlaufen soll. Das Beteiligungsverfahren soll voraussichtlich im Herbst beginnen. Die endgültige Entscheidung über den Trassenverlauf trifft dann die Landesdirektion. Im Schloss Doberlug sind 5 weitere Unternehmen mit dem Regionalsiegel Elbe-Elster ausgezeichnet worden. Sie dürfen das Siegel künftig für ihre Produkte und Dienstleistungen nutzen und gehören damit zum Netzwerk regionaler Anbieter. Das Angebot der neuen Siegelträger reicht von Stoffen und Kurzwaren bis zu Büffelfleisch, Wurstwaren und nachwachsenden Energieträgern. Das Regionalsiegel soll die regionale Herkunft sichtbar machen und die Wirtschaft im Landkreis stärken.
0: Das Wetter.
1: Ja, der Montag, der zeigt sich in der Lausitz überwiegend bewölkt und wechselhaft. Die Temperaturen steigen im Tagesverlauf auf 18 bis 19 Grad. Dazu ziehen vor allem am Nachmittag und Abend immer wieder Regenschauer durch. Der Himmel bleibt meist grau, nur gelegentlich lockert die Bewölkung etwas auf. Begleitet wird das Ganze von einem frischen Westwind, der den Tag noch eher kühl wirken lässt.
0: Der Verkehrsdienst.
1: A13 Dresden Richtung Schönefelder Kreuz. Zwischen Klettwitz und Großrieschen besteht Gefahr durch ein totes Tier auf dem linken Fahrstreifen. Fahren Sie bitte vorsichtig. Und L60 Rehfeld Richtung Senftenberg. Zwischen Doberlug und Doberlug-Kirchhain und Hennersdorf besteht Gefahr durch eine Unfallstelle. Bitte fahren Sie den Bereich weiträumig.
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1: B101 Friedrichsluger Abzweig K6240 nach Redlin. Dort wird geblitzt in der 70er-Zone. B156 Dorfstraße in Nieske in der 30er-Zone. S198 Dorfstraße in Schwarzkolm im 40er-Bereich und in der Frankfurter Straße in Herzberg-Elster im Tempo-20-Bereich. Wenn Sie auch einen Blitzer gesehen haben oder im Stau stehen, dann rufen Sie uns gerne an. Schreiben Sie uns eine WhatsApp-Nachricht an die 03571 425 426 und wir geben Ihre Informationen dann an alle anderen weiter. Ich wünsche Ihnen eine gute Fahrt.
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1: Mit Michael Miem. Nach dem ersten nach Europa eingeschleppten Ebola-Fall seit Beginn des aktuellen Ausbruchs gibt es Entwarnung aus Frankreich. Ein Arzt, der nach einem Hilfseinsatz in der Demokratischen Republik Kongo eingereist war, wurde nach erfolgreicher Behandlung aus dem Krankenhaus entlassen. Nach Angaben des Gesundheitsministeriums gilt der Mediziner als genesen. In Polen ist eine Debatte über eine mutmaßliche Lieferung von Patriot-Flugabwehrraketen an die Ukraine entbrannt. Die nationalkonservative Opposition wirft der Regierung vor, die Entscheidung ohne Parlament und Präsident getroffen zu haben. Nach Ansicht der Kritiker brauche Polen die Flugabwehrraketen selbst. Die Diskussion fällt in eine Zeit angespannter Beziehungen zwischen Polen und der Ukraine. Vor dem NATO-Gipfel in der Türkei stehen für die Bündnispartner schwierige Entscheidungen an. Bundeskanzler Merz und die anderen Staats- und Regierungschefs wollen Geschlossenheit gegenüber Russland demonstrieren. Zugleich wird darüber diskutiert, wie Europa mit der Politik von US-Präsident Trump umgehen soll. Dabei geht es unter anderem um Rüstungsausgaben, die Unterstützung der Ukraine und die Zusammenarbeit innerhalb des Bündnisses. Ungarn will die Amtszeit von Abgeordneten künftig auf 12 Jahre begrenzen. Ministerpräsident Magyar kündigte entsprechende Verfassungsänderungen an, die bereits im Parlament eingebracht wurden. Zuvor war bereits beschlossen worden, die Amtszeit des Ministerpräsidenten auf maximal 8 Jahre zu begrenzen. Damit könnte der frühere Regierungschef Orbán nicht mehr an die Regierungsspitze zurückkehren. Der AfD-Bundesparteitag in Erfurt ist nach 2 Tagen zu Ende gegangen. Die Polizei registrierte rund um die Veranstaltung 65 Straftaten, darunter Sachbeschädigungen, Körperverletzungen und Verstöße gegen das Versammlungsgesetz. Zudem gab es einen Durchbruchversuch von Gegendemonstranten sowie Angriffe auf Medienschaffende. Politisch schloss die wiedergewählte Parteichefin Weidel eine Koalition mit der CDU unter Friedrich Merz aus. Der Co-Vorsitzende Chrupalla kündigte für den Fall künftiger Wahlerfolge an, die Rolle des Verfassungsschutzes grundlegend verändern zu wollen, vor allem im Hinblick auf die Beobachtung von Parteien.
2: Das Wetter.
3: Ja, der Montag, der zeigt sich in der Lausitz überwiegend bewölkt und wechselhaft. Die Temperaturen steigen im Tagesverlauf auf 18 bis 19 Grad. Dazu ziehen vor allem am Nachmittag und Abend immer wieder Regenschauer durch. Der Himmel bleibt meist grau, nur gelegentlich lockert die Bewölkung etwas auf. Begleitet wird das Ganze von einem frischen Westwind, der den Tag noch eher kühl wirken lässt.
2: Der Verkehrsdienst.
3: A13 Dresden Richtung Schönefelder Kreuz. Zwischen Klettwitz und Großrehschen besteht Gefahr durch ein totes Tier auf dem linken Fahrstreifen. Fahren Sie bitte vorsichtig. Und L60 Rehfeld Richtung Senftenberg. Zwischen Doberlug und Doberlug-Kirchhain und Hennersdorf besteht Gefahr durch eine Unfallstelle. Bitte fahren Sie den Bereich weiträumig.
2: Neues von der Trachtengruppe.
3: B101 Friedrichsluger-Abzweig K6240 nach Redlin. Dort wird geblitzt in der 70er-Zone. B156 Dorfstraße in Nieske in der 30er-Zone. S198 Dorfstraße in Schwarzkolm im 40er-Bereich. Und in der Frankfurter Straße in Herzberg-Elster im Tempo-20-Bereich. Wenn Sie auch einen Blitzer gesehen haben oder im Stau stehen, dann rufen Sie uns gerne an. Schreiben Sie uns eine WhatsApp-Nachricht an die 03571 425 426 und wir geben Ihre Informationen dann an alle anderen weiter. Ich wünsche Ihnen eine gute Fahrt.
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1: Im Studio der Lausitzwelle für Sie Annika Hürche. Die Polizei hat an der B97 zwischen Hoyerswerda und Spreetal ein videogestütztes Personenidentifikationssystem eingesetzt. Das Gerät erfasst Kennzeichen und Fahrzeuginsassen und soll nach Angaben der Polizeidirektion Görlitz bei der Aufklärung und Verhinderung von Straftaten helfen. Hintergrund ist eine Häufung von Kriminalitätsschwerpunkten im Raum Hoyerswerda. Die Aufnahmen werden zunächst 96 Stunden gespeichert und spätestens nach 30 Tagen gelöscht. Am beruflichen Schulzentrum Hoyerswerda haben die Bauarbeiten für ein neues KI-Pflegelabor begonnen. Dafür wurde die Parkfläche neben dem Imbiss gesperrt. Der Neubau soll Pflegeauszubildenden den künftigen Berufsalltag mit moderner Technik wie Virtual Reality Brillen und KI-Assistenzsystemen praxisnah vermitteln. Die Fertigstellung ist für November 2027 geplant. Die Kosten liegen bei rund 3,15 Millionen Euro, größtenteils finanziert durch EU und Landesmittel. Der Streit um die geplante 380 Kilovolt Stromtrasse bei Großröhrsdorf geht weiter. Netzbetreiber 50 Hertz hält an einer ortsnahen Trassenführung fest. Bürgerinitiativen kritisieren, dass die Leitung trotz kleiner Änderungen weiterhin zu nah an der Wohnbebauung verlaufen soll. Das Beteiligungsverfahren soll voraussichtlich im Herbst beginnen. Die endgültige Entscheidung über den Trassenverlauf trifft dann die Landesdirektion. Im Schloss Doberlug sind 5 weitere Unternehmen mit dem Regionalsiegel Elbe-Elster ausgezeichnet worden. Sie dürfen das Siegel künftig für ihre Produkte und Dienstleistungen nutzen und gehören damit zum Netzwerk regionaler Anbieter. Das Angebot der neuen Siegelträger reicht von Stoffen und Kurzwaren bis zu Büffelfleisch, Wurstwaren und nachwachsenden Energieträgern. Das Regionalsiegel soll die regionale Herkunft sichtbar machen und die Wirtschaft im Landkreis stärken.
0: Das Wetter.
1: Ja, der Montag, der zeigt sich in der Lausitz überwiegend bewölkt und wechselhaft. Die Temperaturen steigen im Tagesverlauf auf 18 bis 19 Grad. Dazu ziehen vor allem am Nachmittag und Abend immer wieder Regenschauer durch. Der Himmel bleibt meist grau, nur gelegentlich lockert die Bewölkung etwas auf. Begleitet wird das Ganze von einem frischen Westwind, der den Tag noch eher kühl wirken lässt.
0: Der Verkehrsdienst.
1: A13 Dresden Richtung Schönefelder Kreuz. Zwischen Klettwitz und Großrehschen besteht Gefahr durch ein totes Tier auf dem linken Fahrstreifen. Fahren Sie bitte vorsichtig. Und L60 Rehfeld Richtung Senftenberg. Zwischen Doberlug und Doberlug-Kirchhain und Hennersdorf besteht Gefahr durch eine Unfallstelle. Bitte fahren Sie den Bereich weiträumig.
0: Neues von der Trachtengruppe.
1: B101 Friedrichsluger Abzweig K6240 nach Redlin. Dort wird geblitzt in der 70er-Zone. B156 Dorfstraße in Nieske in der 30er-Zone. S198 Dorfstraße in Schwarzkolm im 40er-Bereich und in der Frankfurter Straße in Herzberg-Elster im Tempo-20-Bereich. Wenn Sie auch einen Blitzer gesehen haben oder im Stau stehen, dann rufen Sie uns gerne an. Schreiben Sie uns eine WhatsApp-Nachricht an die 03571 425 426 und wir geben Ihre Informationen dann an alle anderen weiter. Ich wünsche Ihnen eine gute Fahrt.
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1: Im Studio Michael Miem. Super-Taifun Bawi hat die Pazifikinsel Rota mit Windgeschwindigkeiten von mehr als 240 km/h getroffen. Nach Angaben des US-Wetterdienstes besteht eine lebensbedrohliche Lage. Die Behörden erwarten schwere Schäden an Gebäuden, umgestürzte Bäume und großflächige Stromausfälle. Der Sturm zieht inzwischen weiter Richtung Nordwesten. Russland hat in der Nacht vor dem NATO-Gipfel erneut massive Angriffe auf die Ukraine geflogen. Besonders betroffen war die Hauptstadt Kiew, wo nach Behördenangaben mindestens 9 Menschen getötet und 46 weitere verletzt wurden. Mehrere Gebäude wurden beschädigt. Tausende Menschen suchten während der Luftangriffe Schutz in U-Bahn-Stationen. Auch im Umland der Hauptstadt gab es Verletzte. Vor dem NATO-Gipfel in der Türkei stehen für die Bündnispartner schwierige Entscheidungen an. Bundeskanzler Merz und die anderen Staats- und Regierungschefs wollen Geschlossenheit gegenüber Russland demonstrieren. Zugleich wird darüber diskutiert, wie Europa mit der Politik von US-Präsident Trump umgehen soll. Dabei geht es unter anderem um Rüstungsausgaben, die Unterstützung der Ukraine und die Zusammenarbeit innerhalb des Bündnisses. Die deutsche Industrie hat im Mai wieder mehr Bestellungen erhalten. Nach Angaben des Statistischen Bundesamts stieg der Auftragseingang im Vergleich zum Vormonat um rund 2% und damit stärker als von Fachleuten erwartet. Auch ohne Großaufträge legten die Bestellungen zu. Zudem wurde der Rückgang im April nachträglich etwas nach unten korrigiert. Nach dem ersten nach Europa eingeschleppten Ebola-Fall seit Beginn des aktuellen Ausbruchs gibt es Entwarnung aus Frankreich. Ein Arzt, der nach einem Hilfseinsatz in der Demokratischen Republik Kongo eingereist war, wurde nach erfolgreicher Behandlung aus dem Krankenhaus entlassen. Nach Angaben des Gesundheitsministeriums gilt der Mediziner als genesen. In Polen ist eine Debatte über eine mutmaßliche Lieferung von Patriot-Flugabwehrraketen an die Ukraine entbrannt. Die nationalkonservative Opposition wirft der Regierung vor, die Entscheidung ohne Parlament und Präsident getroffen zu haben. Nach Ansicht der Kritiker brauche Polen die Flugabwehrraketen selbst. Die Diskussion fällt in eine Zeit angespannter Beziehungen zwischen Polen und der Ukraine.
0: Das Wetter.
2: Ja, der Montag, der zeigt sich in der Lausitz überwiegend bewölkt und wechselhaft. Die Temperaturen steigen im Tagesverlauf auf 18 bis 19 Grad. Dazu ziehen vor allem am Nachmittag und Abend immer wieder Regenschauer durch. Der Himmel bleibt meist grau, nur gelegentlich lockert die Bewölkung etwas auf. Begleitet wird das Ganze von einem frischen Westwind, der den Tag noch eher kühl wirken lässt.
0: Der Verkehrsdienst.
2: A13 Dresden Richtung Schönefelder Kreuz. Zwischen Klettwitz und Großrehschen besteht Gefahr durch ein totes Tier auf dem linken Fahrstreifen. Fahren Sie bitte vorsichtig. Und L60 Rehfeld Richtung Senftenberg. Zwischen Doberlug und Doberlugkirchhain und Hennersdorf besteht Gefahr durch eine Unfallstelle. Bitte fahren Sie den Bereich weiträumig.
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2: B101 Friedrichs-Luger Abzweig K6240 nach Redlin. Dort wird geblitzt in der 70er Zone. B156 Dorfstraße in Nieske in der 30er Zone. S198 Dorfstraße in Schwarzkolm im 40er Bereich und in der Frankfurter Straße in Herzberg-Elster im Tempo 20 Bereich. Wenn Sie auch einen Blitzer gesehen haben oder im Stau stehen, dann rufen Sie uns gerne an. Schreiben Sie uns eine WhatsApp-Nachricht an die 03571 425 426 und wir geben Ihre Informationen dann an alle anderen weiter. Ich wünsche Ihnen eine gute Fahrt.
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1: Im Studio der Lausitzwelle für Sie Annika Hürche. Die Polizei hat an der B97 zwischen Hoyerswerda und Spreetal ein videogestütztes Personenidentifikationssystem eingesetzt. Das Gerät erfasst Kennzeichen und Fahrzeuginsassen und soll nach Angaben der Polizeidirektion Görlitz bei der Aufklärung und Verhinderung von Straftaten helfen. Hintergrund ist eine Häufung von Kriminalitätsschwerpunkten im Raum Hoyerswerda. Die Aufnahmen werden zunächst 96 Stunden gespeichert und spätestens nach 30 Tagen gelöscht. Am beruflichen Schulzentrum Hoyerswerda haben die Bauarbeiten für ein neues KI-Pflegelabor begonnen. Dafür wurde die Parkfläche neben dem Imbiss gesperrt. Der Neubau soll Pflegeauszubildenden den künftigen Berufsalltag mit moderner Technik wie Virtual Reality-Brillen und KI-Assistenzsystemen praxisnah vermitteln. Die Fertigstellung ist für November 2027 geplant. Die Kosten liegen bei rund 3,15 Millionen Euro, größtenteils finanziert durch EU und Landesmittel. Der Streit um die geplante 380 Kilovolt Stromtrasse bei Großröhrsdorf geht weiter. Netzbetreiber 50 Hertz hält an einer ortsnahen Trassenführung fest. Bürgerinitiativen kritisieren, dass die Leitung trotz kleiner Änderungen weiterhin zu nah an der Wohnbebauung verlaufen soll. Das Beteiligungsverfahren soll voraussichtlich im Herbst beginnen. Die endgültige Entscheidung über den Trassenverlauf trifft dann die Landesdirektion. Im Schloss Doberlug sind 5 weitere Unternehmen mit dem Regionalsiegel Elbe-Elster ausgezeichnet worden. Sie dürfen das Siegel künftig für ihre Produkte und Dienstleistungen nutzen und gehören damit zum Netzwerk regionaler Anbieter. Das Angebot der neuen Siegelträger reicht von Stoffen und Kurzwaren bis zu Büffelfleisch, Wurstwaren und nachwachsenden Energieträgern. Das Regionalsiegel soll die regionale Herkunft sichtbar machen und die Wirtschaft im Landkreis stärken.
0: Das Wetter.
1: Ja, der Montag, der zeigt sich in der Lausitz überwiegend bewölkt und wechselhaft. Die Temperaturen steigen im Tagesverlauf auf 18 bis 19 Grad. Dazu ziehen vor allem am Nachmittag und Abend immer wieder Regenschauer durch. Der Himmel bleibt meist grau, nur gelegentlich lockert die Bewölkung etwas auf. Begleitet wird das Ganze von einem frischen Westwind, der den Tag noch eher kühl wirken lässt.
0: Der Verkehrsdienst.
1: A13 Dresden Richtung Schönefelder Kreuz. Zwischen Klettwitz und Großrieschen besteht Gefahr durch ein totes Tier auf dem linken Fahrstreifen. Fahren Sie bitte vorsichtig. Und L60 Rehfeld Richtung Senftenberg. Zwischen Doberlug und Doberlug-Kirchhain und Hennersdorf besteht Gefahr durch eine Unfallstelle. Bitte fahren Sie den Bereich weiträumig.
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1: B101 Friedrichsluger Abzweig K6240 nach Redlin. Dort wird geblitzt in der 70er Zone. B156 Dorfstraße in Nieske in der 30er Zone. S198 Dorfstraße in Schwarzkolm im 40er Bereich und in der Frankfurter Straße in Herzberg-Elster im Tempo 20 Bereich. Wenn Sie auch einen Blitzer gesehen haben oder im Stau stehen, dann rufen Sie uns gerne an. Schreiben Sie uns eine WhatsApp-Nachricht an die 03571 425 426 und wir geben Ihre Informationen dann an alle anderen weiter. Ich wünsche Ihnen eine gute Fahrt.
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0: Nehmen. Super-Taifun Bawi hat die Pazifikinsel Rota mit Windgeschwindigkeiten von mehr als 240 km/h getroffen. Nach Angaben des US-Wetterdienstes besteht eine lebensbedrohliche Lage. Die Behörden erwarten schwere Schäden an Gebäuden, umgestürzte Bäume und großflächige Stromausfälle. Der Sturm zieht inzwischen weiter Richtung Nordwesten. Russland hat in der Nacht vor dem NATO-Gipfel erneut massive Angriffe auf die Ukraine geflogen. Besonders betroffen war die Hauptstadt Kiew, wo nach Behördenangaben mindestens 9 Menschen getötet und 46 weitere verletzt wurden. Mehrere Gebäude wurden beschädigt. Tausende Menschen suchten während der Luftangriffe Schutz in U-Bahn-Stationen. Auch im Umland der Hauptstadt gab es Verletzte. Vor dem NATO-Gipfel in der Türkei stehen für die Bündnispartner schwierige Entscheidungen an. Bundeskanzler Merz und die anderen Staats- und Regierungschefs wollen Geschlossenheit gegenüber Russland demonstrieren. Zugleich wird darüber diskutiert, wie Europa mit der Politik von US-Präsident Trump umgehen soll. Dabei geht es unter anderem um Rüstungsausgaben, die Unterstützung der Ukraine und die Zusammenarbeit innerhalb des Bündnisses. Die deutsche Industrie hat im Mai wieder mehr Bestellungen erhalten. Nach Angaben des Statistischen Bundesamts stieg der Auftragseingang im Vergleich zum Vormonat um rund 2% und damit stärker als von Fachleuten erwartet. Auch ohne Großaufträge legten die Bestellungen zu. Zudem wurde der Rückgang im April nachträglich etwas nach unten korrigiert. Nach dem ersten nach Europa eingeschleppten Ebola-Fall seit Beginn des aktuellen Ausbruchs gibt es Entwarnung aus Frankreich. Ein Arzt, der nach einem Hilfseinsatz in der Demokratischen Republik Kongo eingereist war, wurde nach erfolgreicher Behandlung aus dem Krankenhaus entlassen. Nach Angaben des Gesundheitsministeriums gilt der Mediziner als genesen. In Polen ist eine Debatte über eine mutmaßliche Lieferung von Patriot-Flugabwehrraketen an die Ukraine entbrannt. Die nationalkonservative Opposition wirft der Regierung vor, die Entscheidung ohne Parlament und Präsident getroffen zu haben. Nach Ansicht der Kritiker brauche Polen die Flugabwehrraketen selbst. Die Diskussion fällt in eine Zeit angespannter Beziehungen zwischen Polen und der Ukraine.
1: Das Wetter.
2: Ja, der Montag, der zeigt sich in der Lausitz überwiegend bewölkt und wechselhaft. Die Temperaturen steigen im Tagesverlauf auf 18 bis 19 Grad. Dazu ziehen vor allem am Nachmittag und Abend immer wieder Regenschauer durch. Der Himmel bleibt meist grau, nur gelegentlich lockert die Bewölkung etwas auf. Begleitet wird das Ganze von einem frischen Westwind, der den Tag noch eher kühl wirken lässt.
1: Der Verkehrsdienst.
2: A13 Dresden Richtung Schönefelder Kreuz. Zwischen Klettwitz und Großrieschen besteht Gefahr durch ein totes Tier auf dem linken Fahrstreifen. Fahren Sie bitte vorsichtig. Und L60 Rehfeld Richtung Senftenberg. Zwischen Doberlug und Doberlugkirchhain und Hennersdorf besteht Gefahr durch eine Unfallstelle. Bitte fahren Sie den Bereich weiträumig.
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2: B101 Friedrichs-Luger Abzweig K6240 nach Redlin. Dort wird geblitzt in der 70er Zone. B156 Dorfstraße in Nieske in der 30er Zone. S198 Dorfstraße in Schwarzkolm im 40er Bereich. Und in der Frankfurter Straße in Herzberg-Elster im Tempo 20 Bereich. Wenn Sie auch einen Blitzer gesehen haben oder im Stau stehen, dann rufen Sie uns gerne an. Schreiben Sie uns eine WhatsApp-Nachricht an die 03571 425 426 und wir geben Ihre Informationen dann an alle anderen weiter. Ich wünsche Ihnen eine gute Fahrt.
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1: Im Studio der Lausitzwelle für Sie Annika Hürche. Die Polizei hat an der B97 zwischen Hoyerswerda und Spreetal ein videogestütztes Personenidentifikationssystem eingesetzt. Das Gerät erfasst Kennzeichen und Fahrzeuginsassen und soll nach Angaben der Polizeidirektion Görlitz bei der Aufklärung und Verhinderung von Straftaten helfen. Hintergrund ist eine Häufung von Kriminalitätsschwerpunkten im Raum Hoyerswerda. Die Aufnahmen werden zunächst 96 Stunden gespeichert und spätestens nach 30 Tagen gelöscht. Am beruflichen Schulzentrum Hoyerswerda haben die Bauarbeiten für ein neues KI-Pflegelabor begonnen. Dafür wurde die Parkfläche neben dem Imbiss gesperrt. Der Neubau soll Pflegeauszubildenden den künftigen Berufsalltag mit moderner Technik wie Virtual Reality-Brillen und KI-Assistenzsystemen praxisnah vermitteln. Die Fertigstellung ist für November 2027 geplant. Die Kosten liegen bei rund 3,15 Millionen Euro, größtenteils finanziert durch EU- und Landesmittel. Der Streit um die geplante 380 Kilovolt Stromtrasse bei Großröhrsdorf geht weiter. Netzbetreiber 50 Hertz hält an einer ortsnahen Trassenführung fest. Bürgerinitiativen kritisieren, dass die Leitung trotz kleiner Änderungen weiterhin zu nah an der Wohnbebauung verlaufen soll. Das Beteiligungsverfahren soll voraussichtlich im Herbst beginnen. Die endgültige Entscheidung über den Trassenverlauf trifft dann die Landesdirektion. Im Schloss Doberlug sind 5 weitere Unternehmen mit dem Regionalsiegel Elbe Elster ausgezeichnet worden. Sie dürfen das Siegel künftig für ihre Produkte und Dienstleistungen nutzen und gehören damit zum Netzwerk regionaler Anbieter. Das Angebot der neuen Siegelträger reicht von Stoffen und Kurzwaren bis zu Büffelfleisch, Wurstwaren und nachwachsenden Energieträgern. Das Regionalsiegel soll die regionale Herkunft sichtbar machen und die Wirtschaft im Landkreis stärken.
0: Das Wetter.
1: Ja, der Montag, der zeigt sich in der Lausitz überwiegend bewölkt und wechselhaft. Die Temperaturen steigen im Tagesverlauf auf 18 bis 19 Grad. Dazu ziehen vor allem am Nachmittag und Abend immer wieder Regenschauer durch. Der Himmel bleibt meist grau, nur gelegentlich lockert die Bewölkung etwas auf. Begleitet wird das Ganze von einem frischen Westwind, der den Tag noch eher kühl wirken lässt.
0: Der Verkehrsdienst.
1: A13 Dresden Richtung Schönefelder Kreuz. Zwischen Klettwitz und Großrieschen besteht Gefahr durch ein totes Tier auf dem linken Fahrstreifen. Fahren Sie bitte vorsichtig. Und L60 Rehfeld Richtung Senftenberg. Zwischen Doberlug und Doberlug-Kirchhain und Hennersdorf besteht Gefahr durch eine Unfallstelle. Bitte fahren Sie den Bereich weiträumig.
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1: B101 Friedrichs-Luger Abzweig K6240 nach Redlin. Dort wird geblitzt in der 70er Zone. B156 Dorfstraße in Nieske in der 30er Zone. S198 Dorfstraße in Schwarzkolm im 40er Bereich und in der Frankfurter Straße in Herzberg-Elster im Tempo 20 Bereich. Wenn Sie auch einen Blitzer gesehen haben oder im Stau stehen, dann rufen Sie uns gerne an. Schreiben Sie uns eine WhatsApp-Nachricht an die 03571 425 426 und wir geben Ihre Informationen dann an alle anderen weiter. Ich wünsche Ihnen eine gute Fahrt.
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1: Im Studio Michael Miem. Super-Taifun Bawi hat die Pazifikinsel Rota mit Windgeschwindigkeiten von mehr als 240 km/h getroffen. Nach Angaben des US-Wetterdienstes besteht eine lebensbedrohliche Lage. Die Behörden erwarten schwere Schäden an Gebäuden, umgestürzte Bäume und großflächige Stromausfälle. Der Sturm zieht inzwischen weiter Richtung Nordwesten. Russland hat in der Nacht vor dem NATO-Gipfel erneut massive Angriffe auf die Ukraine geflogen. Besonders betroffen war die Hauptstadt Kiew, wo nach Behördenangaben mindestens 9 Menschen getötet und 46

0: weitere verletzt wurden. Mehrere Gebäude wurden beschädigt. Tausende Menschen suchten während der Luftangriffe Schutz in U-Bahn-Stationen. Auch im Umland der Hauptstadt gab es Verletzte. Vor dem NATO-Gipfel in der Türkei stehen für die Bündnispartner schwierige Entscheidungen an. Bundeskanzler Merz und die anderen Staats- und Regierungschefs wollen Geschlossenheit gegenüber Russland demonstrieren. Zugleich wird darüber diskutiert, wie Europa mit der Politik von US-Präsident Trump umgehen soll. Dabei geht es unter anderem um Rüstungsausgaben, die Unterstützung der Ukraine und die Zusammenarbeit innerhalb des Bündnisses. Die deutsche Industrie hat im Mai wieder mehr Bestellungen erhalten. Nach Angaben des Statistischen Bundesamts stieg der Auftragseingang im Vergleich zum Vormonat um rund 2% und damit stärker als von Fachleuten erwartet. Auch ohne Großaufträge legten die Bestellungen zu. Zudem wurde der Rückgang im April nachträglich etwas nach unten korrigiert. Nach dem ersten nach Europa eingeschleppten Ebola-Fall seit Beginn des aktuellen Ausbruchs gibt es Entwarnung aus Frankreich. Ein Arzt, der nach einem Hilfseinsatz in der Demokratischen Republik Kongo eingereist war, wurde nach erfolgreicher Behandlung aus dem Krankenhaus entlassen. Nach Angaben des Gesundheitsministeriums gilt der Mediziner als genesen. In Polen ist eine Debatte über eine mutmaßliche Lieferung von Patriot-Flugabwehrraketen an die Ukraine entbrannt. Die nationalkonservative Opposition wirft der Regierung vor, die Entscheidung ohne Parlament und Präsident getroffen zu haben. Nach Ansicht der Kritiker brauche Polen die Flugabwehrraketen selbst. Die Diskussion fällt in eine Zeit angespannter Beziehungen zwischen Polen und der Ukraine.
1: Das Wetter.
2: Ja, der Montag, der zeigt sich in der Lausitz überwiegend bewölkt und wechselhaft. Die Temperaturen erreichen im Maximum 19 Grad. Vor allem am Nachmittag und Abend ziehen immer wieder leichte Regenschauer durch. Dazu weht ein frischer Westwind. In der Nacht lässt der Regen nach. Die Temperaturen bleiben hingegen weitestgehend unverändert. Der Blick auf den Dienstag zeigt uns dann, es wird mit 23 bis 25 Grad deutlich wärmer. Allerdings bleibt das Wetter auch weiter unbeständig. Neben dichten Wolken sind immer wieder leichte Regenschauer möglich. Zwischendurch zeigt sich aber auch die Sonne.
1: Der Verkehrsdienst.
2: Die B97 ist zwischen Bernsdorf und Schwebnitz auf einem kurzen Abschnitt voll gesperrt. Hier finden Arbeiten an der Brücke statt. Eine Umleitung ist großräumig über Kamenz ausgeschildert.
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3: Hallo und herzlich willkommen bei Ihrer Lausitzwelle. Ich bin Ingo Schleiernick und begleite Sie durch den Nachmittag.

0: Es ist Montag, der erste in den Sommerferien in Sachsen. Brandenburg muss noch ein bisschen warten, aber auch nicht mehr allzu lange. Ja, was gibt's ansonsten Neues in der Lausitz? Ja, genau. Kein Lottomillionär. Warum sage ich das? In ganz Sachsen gab es in diesem Jahr schon 4 davon. Und mehr dazu gucken wir uns in einer Stunde mal an. Jetzt gibt's erstmal unsere Veranstaltungstipps.
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0: Wenn es am Nachmittag nochmal sportlich werden soll, dann ist ja eventuell Tischtennis das Richtige. Dazu lädt der Nachbarschaftshilfeverein Hoyerswerda e.V. heute in die Turnhalle der 2. Förderschule ins WK4 ein. Sportlich wird es auch für die Jüngsten im Jugendclubhaus Ossi in Hoyerswerda. Hier kann man heute wieder ein paar neue Hip-Hop-Moves erlernen. Alle zwischen 6 und 9 sind dazu ab 16 Uhr in die Collinsstraße 29 eingeladen. Das Sommeratelier gibt es jeden Montag von 15 bis 17 Uhr im Familientreff Bergschlösschen in Spremberg. Das kostenlose Familienangebot kann immer von 15 bis 17 Uhr in Anspruch genommen werden. Große und kleine Malinteressierte können nach Herzenslust mit unterschiedlichen Techniken wie Acryl, Aquarell und Pastellmalerei unter Anleitung sich ausprobieren und experimentieren. Vorkenntnisse sind hier nicht erforderlich. Heute ist wieder Borrowbox-Sprechstunde in der Stadtbibliothek in Bautzen. Wenn Sie künftig also Ihre Bücher online ausleihen wollen, dann ab 16 Uhr ab in die Stadtbibo. Und im Idealfall bringen Sie Ihr entsprechendes Gerät gleich mit. Dann richtet man Ihnen vor Ort den Zugang ein oder installiert im Bedarfsfall gleich die entsprechende Software. Das waren Sie dann auch schon wieder unsere Veranstaltungstipps für Montag, den 6. Juli.

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1: Die regionalen Nachrichten von Annika Hürche. Schülerinnen und Schüler des Humboldt-Gymnasiums haben gemeinsam mit der Stadt Radeberg eine Aufkleberaktion gegen Vermüllung gestartet. Auffällige Motive sollen Mülleimer und Hundetoiletten in der Innenstadt besser sichtbar machen und ihre Nutzung fördern. Das Projekt entstand im Rahmen des Programms Lernen durch Engagement. Weitere Behälter sollen in den kommenden Wochen noch beklebt werden. Die Polizei hat an der B97 zwischen Hoyerswerda und Spreetal ein videogestütztes Personenidentifikationssystem eingesetzt. Das Gerät erfasst Kennzeichen und Fahrzeuginsassen und soll nach Angaben der Polizeidirektion Görlitz bei der Aufklärung und Verhinderung von Straftaten helfen. Hintergrund ist eine Häufung von Kriminalitätsschwerpunkten im Raum Hoyerswerda. Die Aufnahmen werden zunächst 96 Stunden gespeichert und spätestens nach 30 Tagen gelöscht. Am beruflichen Schulzentrum Hoyerswerda haben die Bauarbeiten für ein neues KI-Pflegelabor begonnen. Dafür wurde die Parkfläche neben dem Imbiss gesperrt. Der Neubau soll Pflegeauszubildenden den künftigen Berufsalltag mit moderner Technik wie Virtual Reality-Brillen und KI-Assistenzsystem praxisnah vermitteln. Die Fertigstellung ist für November 2027 geplant. Die Kosten liegen bei rund 3,15 Millionen Euro, größtenteils finanziert durch EU und Landesmittel. Der Streit um die geplante 380 Kilovolt Stromtrasse bei Großröhrsdorf geht weiter. Netzbetreiber 50 Hertz hält an einer ortsnahen Trassenführung fest. Bürgerinitiativen kritisieren, dass die Leitung trotz kleiner Änderungen weiterhin zu nah an der Wohnbebauung verlaufen soll. Das Beteiligungsverfahren soll voraussichtlich im Herbst beginnen. Die endgültige Entscheidung über den Trassenverlauf trifft dann die Landesdirektion.
0: Das Wetter.
1: Ja, der Montag, der zeigt sich in der Lausitz überwiegend bewölkt und wechselhaft. Die Temperaturen erreichen im Maximum 19 Grad. Vor allem am Nachmittag und Abend ziehen immer wieder leichte Regenschauer durch. Dazu weht ein frischer Westwind. In der Nacht lässt der Regen nach. Die Temperaturen bleiben hingegen weitestgehend unverändert. Der Blick auf den Dienstag zeigt uns dann, es wird mit 23 bis 25 Grad deutlich wärmer. Allerdings bleibt das Wetter auch weiter unbeständig. Neben dichten Wolken sind immer wieder leichte Regenschauer möglich. Zwischendurch zeigt sich aber auch die Sonne.
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1: Die B97 ist zwischen Bernsdorf und Schwebnitz auf einem kurzen Abschnitt voll gesperrt. Hier finden Arbeiten an der Brücke statt. Eine Umleitung ist großräumig über Kamenz ausgeschildert.
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2: Schön, dass Sie wieder eingeschaltet haben und den Nachmittag mit mir zusammen verbringen hier bei der Lausitzwelle. Ich bin Ingo Schleiernick. Hallo!

So, ja, was jetzt? Hat unsere Nationalelf gerade keinen Bundestrainer, oder? Ja, nach dem verlorenen Spiel gegen Paraguay und damit dem Ausscheiden bei der WM schon im 16. Finale. Und wer ist, man könnte es fast schon als Naturgesetz bezeichnen, wieder im Gespräch? Natürlich, Jürgen Klopp. Ja, das ist nicht neu. Das erste Mal war das schon 2006 so. Wir erinnern uns, das Sommermärchen, da hatten die Ersten in ihm einen Nachfolger von Jürgen Klinsmann damals gesehen. Und warum? Weil er damals als TV-Experte so begeistert hat. Dann wird's eine Zeit lang ruhiger um ihn, bis 2018 nach dem Gruppenaus bei der WM in Russland. Da wurde er dann als Nachfolger von Jogi Löw gehandelt. Hat zwar abgewinkt, weil er da gerade beim FC Liverpool Trainer war, aber da hat er diesen Wunsch selbst befeuert, indem er gesagt hat, ja, wenn er denn mal verfügbar wäre und der DFB dann anfragt, dann würde er tatsächlich drüber nachdenken. Und dann hatten wir noch den Juli 2023, als es unter Hansi Flick schlecht lief. Auch da war Jürgen Klopp wieder im Gespräch. Ja, und jetzt kommt es wohl zu Gesprächen zwischen ihm und dem DFB. Aber noch ist ja die WM nicht zu Ende und bis dahin wird sich da erstmal nichts tun. Denn es hieß, er bleibt bis zum Ende des Turniers auf jeden Fall TV-Experte bei Magenta TV. Man darf gespannt auf das Ergebnis der Gespräche sein. Und wie sieht's im aktuellen Spielgeschehen überhaupt aus? Falls Sie das Spiel Mexiko gegen England geguckt haben, dann war das wahrscheinlich eine kurze Nacht für Sie. Und vielleicht wird ja die heutige dann auch kurz, aber nicht ganz so kurz. Denn heute hätten wir zum Beispiel noch um 21 Uhr unserer Zeit Portugal gegen Spanien im Achtelfinale. Das können Sie sich dann im ZDF live anschauen. Ich werde das nicht tun, sonst sitze ich morgen früh um 6 vermutlich nicht hier.

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1: Im Studio Michael Miem. Super-Taifun Bawi hat die Pazifikinsel Rota mit Windgeschwindigkeiten von mehr als 240 km/h getroffen. Nach Angaben des US-Wetterdienstes besteht eine lebensbedrohliche Lage. Die Behörden erwarten schwere Schäden an Gebäuden, umgestürzte Bäume und großflächige Stromausfälle. Der Sturm zieht inzwischen weiter Richtung Nordwesten. Russland hat in der Nacht vor dem NATO-Gipfel erneut massive Angriffe auf die Ukraine geflogen. Besonders betroffen war die Hauptstadt Kiew, wo nach Behördenangaben mindestens 9 Menschen getötet und 46 weitere verletzt wurden. Mehrere Gebäude wurden beschädigt. Tausende Menschen suchten während der Luftangriffe Schutz in U-Bahn-Stationen. Auch im Umland der Hauptstadt gab es Verletzte. Vor dem NATO-Gipfel in der Türkei stehen für die Bündnispartner schwierige Entscheidungen an. Bundeskanzler Merz und die anderen Staats- und Regierungschefs wollen Geschlossenheit gegenüber Russland demonstrieren. Zugleich wird darüber diskutiert, wie Europa mit der Politik von US-Präsident Trump umgehen soll. Dabei geht es unter anderem um Rüstungsausgaben, die Unterstützung der Ukraine und die

0: Zusammenarbeit innerhalb des Bündnisses. Die deutsche Industrie hat im Mai wieder mehr Bestellungen erhalten. Nach Angaben des Statistischen Bundesamts stieg der Auftragseingang im Vergleich zum Vormonat um rund 2% und damit stärker als von Fachleuten erwartet. Auch ohne Großaufträge legten die Bestellungen zu. Zudem wurde der Rückgang im April nachträglich etwas nach unten korrigiert. Nach dem ersten nach Europa eingeschleppten Ebola-Fall seit Beginn des aktuellen Ausbruchs gibt es Entwarnung aus Frankreich. Ein Arzt, der nach einem Hilfseinsatz in der Demokratischen Republik Kongo eingereist war, wurde nach erfolgreicher Behandlung aus dem Krankenhaus entlassen. Nach Angaben des Gesundheitsministeriums gilt der Mediziner als genesen. In Polen ist eine Debatte über eine mutmaßliche Lieferung von Patriot-Flugabwehrraketen an die Ukraine entbrannt. Die nationalkonservative Opposition wirft der Regierung vor, die Entscheidung ohne Parlament und Präsident getroffen zu haben. Nach Ansicht der Kritiker brauche Polen die Flugabwehrraketen selbst. Die Diskussion fällt in eine Zeit angespannter Beziehungen zwischen Polen und der Ukraine.
1: Das Wetter.
2: Ja, der Montag, der zeigt sich in der Lausitz überwiegend bewölkt und wechselhaft. Die Temperaturen erreichen im Maximum 19 Grad. Vor allem am Nachmittag und Abend ziehen immer wieder leichte Regenschauer durch. Dazu weht ein frischer Westwind. In der Nacht lässt der Regen nach. Die Temperaturen bleiben hingegen weitestgehend unverändert. Der Blick auf den Dienstag zeigt uns dann, es wird mit 23 bis 25 Grad deutlich wärmer. Allerdings bleibt das Wetter auch weiter unbeständig. Neben dichten Wolken sind immer wieder leichte Regenschauer möglich. Zwischendurch zeigt sich aber auch die Sonne.
1: Der Verkehrsdienst.
2: Die B97 ist zwischen Bernsdorf und Schwebnitz auf einem kurzen Abschnitt voll gesperrt. Hier finden Arbeiten an der Brücke statt. Eine Umleitung ist großräumig über Kamenz ausgeschildert.
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3: Die Lausitzwelle am Nachmittag mit mir. Ich bin Ingo Schleiernick. Hallo!

Einen schönen Montagnachmittag wünsche ich Ihnen. Also die Lausitz, die ist in Sachsen wirklich unterrepräsentiert, muss ich mal sagen. Kommt da gar nicht vor, zumindest was die Anzahl an Lottogewinnen im Millionenbereich betrifft. Sind doch tatsächlich in Sachsen in diesem Jahr schon 4 neue Millionäre durch Lottospielen dazugekommen. Und glauben Sie es oder glauben Sie es nicht, kein einziger aus der Lausitz. Wir haben zweimal Dresden, einmal Zwickau und einmal Erzgebirgskreis. Also, liebe Lottogesellschaft, ich wäre dafür, dass jetzt die Lausitz endlich mal dran ist, schon der Gerechtigkeit halber. Also, ich würde dann mal einen Tippschein ausfüllen und dann müssten wir nur noch ein Datum vereinbaren, wann dann meine Zahlen gezogen werden. Ach so, ich höre gerade aus der Senderegie, so läuft das gar nicht? Ja, schade, wie verbleiben wir denn dann? Irgendwie müssen wir doch mal dringendst für Gerechtigkeit sorgen, also wenn das so in Schieflage geraten ist, oder?

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1: Die regionalen Nachrichten von Annika Hürche. Schülerinnen und Schüler des Humboldt-Gymnasiums haben gemeinsam mit der Stadt Radeberg eine Aufkleberaktion gegen Vermüllung gestartet. Auffällige Motive sollen Mülleimer und Hundetoiletten in der Innenstadt besser sichtbar machen und ihre Nutzung fördern. Das Projekt entstand im Rahmen des Programms Lernen durch Engagement. Weitere Behälter sollen in den kommenden Wochen noch beklebt werden. Die Polizei hat an der B97 zwischen Hoyerswerda und Spreetal ein videogestütztes Personenidentifikationssystem eingesetzt. Das Gerät erfasst Kennzeichen und Fahrzeuginsassen und soll nach Angaben der Polizeidirektion Görlitz bei der Aufklärung und Verhinderung von Straftaten helfen. Hintergrund ist eine Häufung von Kriminalitätsschwerpunkten im Raum Hoyerswerda. Die Aufnahmen werden zunächst 96 Stunden gespeichert und spätestens nach 30 Tagen gelöscht. Am beruflichen Schulzentrum Hoyerswerda haben die Bauarbeiten für ein neues KI-Pflegelabor begonnen. Dafür wurde die Parkfläche neben dem Imbiss gesperrt. Der Neubau soll Pflegeauszubildenden den künftigen Berufsalltag mit moderner Technik wie Virtual Reality Brillen und KI-Assistenzsystem praxisnah vermitteln. Die Fertigstellung ist für November 2027 geplant. Die Kosten liegen bei rund 3,15 Millionen Euro, größtenteils finanziert durch EU und Landesmittel. Der Streit um die geplante 380 Kilovolt Stromtrasse bei Großröhrsdorf geht weiter. Netzbetreiber 50 Hertz hält an einer ortsnahen Trassenführung fest. Bürgerinitiativen kritisieren, dass die Leitung trotz kleiner Änderungen weiterhin zu nah an der Wohnbebauung verlaufen soll. Das Beteiligungsverfahren soll voraussichtlich im Herbst beginnen. Die endgültige Entscheidung über den Trassenverlauf trifft dann die Landesdirektion.
0: Das Wetter.
1: Ja, der Montag, der zeigt sich in der Lausitz überwiegend bewölkt und wechselhaft. Die Temperaturen erreichen im Maximum 19 Grad. Vor allem am Nachmittag und Abend ziehen immer wieder leichte Regenschauer durch. Dazu weht ein frischer Westwind. In der Nacht lässt der Regen nach. Die Temperaturen bleiben hingegen weitestgehend unverändert. Der Blick auf den Dienstag zeigt uns dann, es wird mit 23 bis 25 Grad deutlich wärmer. Allerdings bleibt das Wetter auch weiter unbeständig. Neben dichten Wolken sind immer wieder leichte Regenschauer möglich. Zwischendurch zeigt sich aber auch die Sonne.
0: Der Verkehrsdienst.
1: Die B97 ist zwischen Bernsdorf und Schwebnitz auf einem kurzen Abschnitt voll gesperrt. Hier finden Arbeiten an der Brücke statt. Eine Umleitung ist großräumig über Kamenz ausgeschildert.
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2: Einen schönen Nachmittag wünsche ich Ihnen. Ich bin Ingo Schleiernick und habe die Ehre, Sie heute zu begleiten mit guter Musik und natürlich Informationen aus der Region, wie Sie das von Ihrer Lausitzwelle gewohnt sind.

Ja, und jetzt haben wir quasi eine Premiere, ne? Ab sofort gibt es nämlich die Lausitzwelle Wunschbox, auch wenn ich hier am Mikrofon sitze. Und vielleicht haben Sie ja einen Wunsch, einen Musikwunsch, einen Song, der Ihr täglicher Ohrwurm ist. Oder vielleicht einer, den Sie schon lange nicht mehr gehört haben und mit dem Sie auch eine tolle Geschichte verbinden aus Ihrer Vergangenheit oder wie auch immer. Dann können Sie die gern mit uns teilen. Schreiben Sie uns einfach an wunschbox@lausitzwelle.de und dann läuft vielleicht auch Ihr Musikwunsch bald um diese Uhrzeit hier im Lausitzwelle-Programm. Der Thorsten, der hat's kurz und bündig gemacht. Er schreibt: Hallo, hier ist Thorsten. Ich wünsche mir einfach für mich selbst Christina Stürmer mit Millionen Lichter. Der Song erinnert mich an so manche Partynacht in jüngeren Jahren. Ja, in jüngeren Jahren ist gut. Ich meine, der Song, der ist von 2013. Ja, okay, das ist tatsächlich auch schon wieder 13 Jahre her, ne? Ja, Mensch, die Zeit rennt aber auch davon. Ja, bitte, lieber Thorsten, hier ist dein Song.

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1: Für die Meldungen im Studio Michael Miem. Bundesfinanzminister Klingbeil hat die geplante höhere Neuverschuldung im Bundeshaushalt verteidigt. Dabei führte er natürlich ausschließlich äußere Faktoren als Ursache für die zusätzlichen Kredite an.
2: Wir sind gerade in einer Zeit, muss man ja auch sagen, wo dieser Iran-Krieg, den Donald Trump angefangen hat, Wachstumshoffnung abgebremst haben. Das schlägt voll rein, das sehen wir in den Zahlen und damit müssen wir umgehen. Und jetzt will ich einmal auch sagen, dass wir Schulden machen, hat damit zu tun, dass wir unsere Bundeswehr aufrüsten, dass wir modernisieren. Ich meine, man kann sich gegenüber Putin nicht mit der schwarzen Null verteidigen. Wir wollen, dass unser Land 20 Jahre lang wenig Ausgaben in Rüstung aufholt und das tun wir und dafür nehmen wir Geld in die Hand.
1: Supertaifun Bawi hat die Pazifikinsel Rota mit Windgeschwindigkeiten von mehr als 240 km/h getroffen. Nach Angaben des US-Wetterdienstes besteht eine lebensbedrohliche Lage. Die Behörden erwarten schwere Schäden an Gebäuden, umgestürzte Bäume und großflächige Stromausfälle. Der Sturm zieht inzwischen weiter Richtung Nordwesten. Russland hat in der Nacht vor dem NATO-Gipfel erneut massive Angriffe auf die Ukraine geflogen. Besonders betroffen war die Hauptstadt Kiew, wo nach Behördenangaben mindestens 9 Menschen getötet und 46 weitere verletzt wurden. Mehrere Gebäude wurden beschädigt. Tausende Menschen suchten während der Luftangriffe Schutz in U-Bahn-Stationen. Auch im Umland der Hauptstadt gab es Verletzte. Die deutsche Industrie hat im Mai wieder mehr Bestellungen erhalten. Nach Angaben des Statistischen Bundesamts stieg der Auftragseingang im Vergleich zum Vormonat um rund 2% und damit stärker als von Fachleuten erwartet. Auch ohne Großaufträge legten die Bestellungen zu. Zudem

0: wurde der Rückgang im April nachträglich etwas nach unten korrigiert. Nach dem ersten nach Europa eingeschleppten Ebola-Fall seit Beginn des aktuellen Ausbruchs gibt es Entwarnung aus Frankreich. Ein Arzt, der nach einem Hilfseinsatz in der Demokratischen Republik Kongo eingereist war, wurde nach erfolgreicher Behandlung aus dem Krankenhaus entlassen. Nach Angaben des Gesundheitsministeriums gilt der Mediziner als genesen. Soweit der Blick auf die aktuellen Meldungen aus der Nachrichtenredaktion.
1: Das Wetter.
2: Ja, der Montag, der zeigt sich in der Lausitz überwiegend bewölkt und wechselhaft. Die Temperaturen erreichen im Maximum 19 Grad. Vor allem am Nachmittag und Abend ziehen immer wieder leichte Regenschauer durch. Dazu weht ein frischer Westwind. In der Nacht lässt der Regen nach. Die Temperaturen bleiben hingegen weitestgehend unverändert. Der Blick auf den Dienstag zeigt uns dann, es wird mit 23 bis 25 Grad deutlich wärmer. Allerdings bleibt das Wetter auch weiter unbeständig. Neben dichten Wolken sind immer wieder leichte Regenschauer möglich. Zwischendurch zeigt sich aber auch die Sonne.
1: Der Verkehrsdienst.
2: Die B97 ist zwischen Bernsdorf und Schwebnitz auf einem kurzen Abschnitt voll gesperrt. Hier finden Arbeiten an der Brücke statt. Eine Umleitung ist großräumig über Kamenz ausgeschildert.
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3: Hallo und herzlich willkommen bei Ihrer Lausitzwelle. Ich bin Ingo Schleiernick und begleite Sie durch den Nachmittag.

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1: Wie viele Titel hat so ein durchschnittliches Album? Also ich würde mal sagen so 10 bis 12. Ne? Jetzt hatte ich ja in meiner letzten Woche das 10. Album von Bosse mit dem Titel Stabile Poesie. Und ich muss sagen, stabil abgeliefert hat er auf jeden Fall. Auch er hat 12 Titel drauf. Wir haben hier aber die Deluxe Edition von ihm da. Und da sind nochmal 12 Live-Titel zusätzlich drauf. Und ich dachte mir so, ja, wäre doch eigentlich schade, wenn wir die hier komplett weglassen würden. Ne? Also fangen wir heute mal mit der Live-Version von Alter Strand an und die stand aus dem Jahr 2025, aufgenommen bei seinem Auftritt in der Alten Garde in Dresden. Bitteschön.

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1: Theophil, das wollen wir. Kannst du Bass-Solo spielen auf dem kleinen Ding? Wir probieren, ja?
0: Am kleinen Bass, das ist Theophilus für die Hand.

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1: Für Sie im Studio Annika Hürche. Bei einem Polizeieinsatz in Weißbach bei Neukirch haben Spezialkräfte des SEK zwei Objekte durchsucht. Die Maßnahmen richteten sich gegen einen 51-jährigen Tatverdächtigen. Die Beamten stellten mehrere Waffen, Waffenteile, Cannabispflanzen sowie Bestandteile zur Herstellung pyrotechnischer Gegenstände sicher. Außerdem wurden mehrere Hunde auf dem Grundstück vom Veterinäramt übernommen. Die sichergestellten Gegenstände werden nun kriminaltechnisch untersucht. Die Ermittlungen hat der Kriminaldienst des Polizeireviers Kamenz übernommen. Schülerinnen und Schüler des Humboldt-Gymnasiums haben gemeinsam mit der Stadt Radeberg eine Aufkleberaktion gegen Vermüllung gestartet. Auffällige Motive sollen Mülleimer und Hundetoiletten in der Innenstadt besser sichtbar machen und ihre Nutzung fördern. Das Projekt entstand im Rahmen des Programms Lernen durch Engagement. Weitere Behälter sollen in den kommenden Wochen noch beklebt werden. Die Polizei hat an der B97 zwischen Hoyerswerda und Spreetal ein videogestütztes Personenidentifikationssystem eingesetzt. Das Gerät erfasst Kennzeichen und Fahrzeuginsassen und soll nach Angaben der Polizeidirektion Görlitz bei der Aufklärung und Verhinderung von Straftaten helfen. Hintergrund ist eine Häufung von Kriminalitätsschwerpunkten im Raum Hoyerswerda. Die Aufnahmen werden zunächst 96 Stunden gespeichert und spätestens nach 30 Tagen gelöscht. Am beruflichen Schulzentrum Hoyerswerda haben die Bauarbeiten für ein neues KI-Pflegelabor begonnen. Dafür wurde die Parkfläche neben dem Imbiss gesperrt. Der Neubau soll Pflegeauszubildenden den künftigen Berufsalltag mit moderner Technik wie Virtual Reality-Brillen und KI-Assistenzsystem praxisnah vermitteln. Die Fertigstellung ist für November 2027 geplant. Die Kosten liegen bei rund 3,15 Millionen Euro, größtenteils finanziert durch EU und Landesmittel.
0: Das Wetter.
1: Ja, der Montag, der zeigt sich in der Lausitz überwiegend bewölkt und wechselhaft. Die Temperaturen erreichen im Maximum 19 Grad. Vor allem am Nachmittag und Abend ziehen immer wieder leichte Regenschauer durch. Dazu weht ein frischer Westwind. In der Nacht lässt der Regen nach. Die Temperaturen bleiben hingegen weitestgehend unverändert. Der Blick auf den Dienstag zeigt uns dann, es wird mit 23 bis 25 Grad deutlich wärmer. Allerdings bleibt das Wetter auch weiter unbeständig. Neben dichten Wolken sind immer wieder leichte Regenschauer möglich. Zwischendurch zeigt sich aber auch die Sonne.
0: Der Verkehrsdienst.
1: Die B97 ist zwischen Bernsdorf und Schwebnitz auf einem kurzen Abschnitt voll gesperrt. Hier finden Arbeiten an der Brücke statt. Eine Umleitung ist großräumig über Kamenz ausgeschildert.
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2: Die Lausitzwelle am Nachmittag mit mir. Ich bin Ingo Schleiernick. Hallo. Yeah.

0: Wir haben es 16:45 in der Lausitz. Hier ist die Lausitzwelle am Montagnachmittag und wir gucken jetzt mal so ein bisschen in die Historie. Es war am 6. Juli 1630, als Gustav Adolf mit seinem Heer von 13.000 Mann schwedischer Truppen über die Ostsee kommt und in Deutschland landet, also im heutigen Deutschland, und dann in den 30-jährigen Krieg eingreift. Und jetzt fragen Sie sich wahrscheinlich, was hat das jetzt mit der Lausitz zu tun? Naja, die Schweden, die sind ja weit ins Land eingedrungen und in Bayerisch-Schwaben, da war dann Schluss. Da sind sie zurückgeschlagen worden, haben sich in der Folge zurückgezogen und es gibt da auch Berichte aus unserer Region, dass die Schweden hier durchgekommen sind. Der Name Schwarze Pumpe zum Beispiel, der soll aus dieser Zeit stammen. Der Legende nach haben die Bewohner die Wasserpumpe am Gasthaus des Ortes schwarz gestrichen, damit die Schweden einen großen Bogen um den Ort machen, denn Schwarz stand damals für die Pest. Ja, hat offenbar funktioniert und den Ortsnamen, den gibt es noch heute. So zumindest die Legende. Wenn Sie wissen wollen, was sonst noch an diesem 6. Juli in der Vergangenheit in der Welt passiert ist, dann gibt's jetzt das Kalenderblatt, wie gewohnt mit Bernd Wogawa.
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2: Beim berühmten Stierlauf, den Los San Fermines, die seit dem 6. Juli 1591 alljährlich im spanischen Pamplona abgehalten werden, treibt man morgens 6 Stiere von ihrem Gehege durch die engen Altstadtgassen. Weltweit berühmt wurde dieses Ereignis, nachdem Ernest Hemingway es in seinem Roman Fiesta beschrieben hat. Die Los San Fermines dauern immer bis zum 14. Juli. Im Jahre 2003 wurden während des Stierlaufes 427 Menschen verletzt. 2006 sind es ebenfalls mehr als 400. Eigentlich heißt er Tanchu Dondup und ist tibetischer Priesterfürst und Oberhaupt der tibetischen Exilregierung, der am 6. Juli 1935 geborene Dalai Lama. Der höchste Priester und weltliche Würdenträger Tibets wurde 1940 als 14. Dalai Lama gekürt. Nach dem Einmarsch der chinesischen Volksbefreiungsarmee floh er unter abenteuerlichen Umständen ins Exil nach Indien. Die chinesischen Truppen zerstörten über 6000 Klöster, Tempel und historische Anlagen und setzten einen eigenen Dalai Lama ein. Insgesamt kamen über 1,2 Millionen Tibeter ums Leben. Der Dalai Lama erhielt 1989 den Friedensnobelpreis. Die DDR und Polen legten am 6. Juli 1950 im Görlitzer Vertrag fest, dass Oder und Neiße die unantastbare Friedens- und Freundschaftsgrenze zwischen beiden Staaten sei. Die Bundesrepublik behielt sich ihre Zustimmung zur Oder-Neiße-Linie zunächst für einen endgültigen Friedensvertrag vor. Im Sommer 1945 hatten die Sieger des Zweiten Weltkrieges in Potsdam Recht gesprochen, hatten bestimmt, was mit dem besiegten Deutschland geschehen sollte. Den Deutschen war auferlegt, das Urteil von Potsdam anzunehmen. Dazu gehörte, dass die ehemaligen deutschen Gebiete jenseits von Oder und Neiße nunmehr polnisches Territorium waren.
0: Ja, vielen Dank, Bernd. Soweit unser Kalenderblatt. Bleibt für mich noch Tschüss zu sagen. Bis morgen früh, aber nicht bevor ich darauf hingewiesen habe, dass es jetzt weitergeht mit Rock'n'Roll and Beat in unserem Lausitzwelle Musikspecial ab 17 Uhr. Ingo Schleiernick sagt Tschüss und ist morgen pünktlich ab 6 Uhr wieder für Sie am Mikro zum fröhlichen Wecker.

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1: Für die Meldungen im Studio Michael Miem. Bundesfinanzminister Klingbeil hat die geplante höhere Neuverschuldung im Bundeshaushalt verteidigt. Dabei führte er natürlich ausschließlich äußere Faktoren als Ursache für die zusätzlichen Kredite an.
2: Wir sind gerade in einer Zeit, muss man ja auch sagen, wo dieser Iran-Krieg, den Donald Trump angefangen hat, Wachstumshoffnung abgebremst haben. Das schlägt voll rein, das sehen wir in den Zahlen und damit müssen wir umgehen. Und jetzt will ich einmal auch sagen, dass wir Schulden machen, hat damit zu tun, dass wir unsere Bundeswehr aufrüsten, dass wir modernisieren. Ich meine, man kann sich gegenüber Putin nicht mit der schwarzen Null verteidigen. Wir wollen, dass unser Land 20 Jahre lang wenig Ausgaben in Rüstung aufholt und das tun wir und dafür nehmen wir Geld in die Hand.
1: Supertaifun Bawi hat die Pazifikinsel Rota mit Windgeschwindigkeiten von mehr als 240 km/h getroffen. Nach Angaben des US-Wetterdienstes besteht eine lebensbedrohliche Lage. Die Behörden erwarten schwere Schäden an Gebäuden, umgestürzte Bäume und großflächige Stromausfälle. Der Sturm zieht inzwischen weiter Richtung Nordwesten. Russland hat in der Nacht vor dem NATO-Gipfel erneut massive Angriffe auf die Ukraine geflogen. Besonders betroffen war die Hauptstadt Kiew, wo nach Behördenangaben mindestens 9 Menschen getötet und 46 weitere verletzt wurden. Mehrere Gebäude wurden beschädigt. Tausende Menschen suchten während der Luftangriffe Schutz in U-Bahn-Stationen. Auch im Umland der Hauptstadt gab es Verletzte. Die deutsche Industrie hat im Mai wieder mehr Bestellungen erhalten. Nach Angaben des Statistischen Bundesamts stieg der Auftragseingang im Vergleich zum Vormonat um rund 2% und damit stärker als von Fachleuten erwartet. Auch ohne Großaufträge legten die Bestellungen zu. Zudem wurde der Rückgang im April nachträglich etwas nach unten korrigiert. Nach dem ersten nach Europa eingeschleppten Ebola-Fall seit Beginn des aktuellen Ausbruchs gibt es Entwarnung aus Frankreich. Ein Arzt, der nach einem Hilfseinsatz in der Demokratischen Republik Kongo eingereist war, wurde nach erfolgreicher Behandlung aus dem Krankenhaus entlassen. Nach Angaben des Gesundheitsministeriums gilt der Mediziner als genesen. Soweit der Blick auf die aktuellen Meldungen aus der Nachrichtenredaktion.
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3: Ja, der Montag, der zeigt sich in

0: In der Lausitz überwiegend bewölkt und wechselhaft. Die Temperaturen erreichen im Maximum 19 Grad. Vor allem am Nachmittag und Abend ziehen immer wieder leichte Regenschauer durch. Dazu weht ein frischer Westwind. In der Nacht lässt der Regen nach. Die Temperaturen bleiben hingegen weitestgehend unverändert. Der Blick auf den Dienstag zeigt uns dann, es wird mit 23 bis 25 Grad deutlich wärmer. Allerdings bleibt das Wetter auch weiter unbeständig. Neben dichten Wolken sind immer wieder leichte Regenschauer möglich. Zwischendurch zeigt sich aber auch die Sonne.
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0: Die B97 ist zwischen Bernsdorf und Schwebnitz auf einem kurzen Abschnitt voll gesperrt. Hier finden Arbeiten an der Brücke statt. Eine Umleitung ist großräumig über Kamenz ausgeschildert.
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1: Für Sie im Studio Annika Hürche. Bei einem Polizeieinsatz in Weißbach bei Neukirch haben Spezialkräfte des SEK zwei Objekte durchsucht. Die Maßnahmen richteten sich gegen einen 51-jährigen Tatverdächtigen. Die Beamten stellten mehrere Waffen, Waffenteile, Cannabispflanzen sowie Bestandteile zur Herstellung pyrotechnischer Gegenstände sicher. Außerdem wurden mehrere Hunde auf dem Grundstück vom Veterinäramt übernommen. Die sichergestellten Gegenstände werden nun kriminaltechnisch untersucht. Die Ermittlungen hat der Kriminaldienst des Polizeireviers Kamenz übernommen. Schülerinnen und Schüler des Humboldt-Gymnasiums haben gemeinsam mit der Stadt Radeberg eine Aufkleberaktion gegen Vermüllung gestartet. Auffällige Motive sollen Mülleimer und Hundetoiletten in der Innenstadt besser sichtbar machen und ihre Nutzung fördern. Das Projekt entstand im Rahmen des Programms Lernen durch Engagement. Weitere Behälter sollen in den kommenden Wochen noch beklebt werden. Die Polizei hat an der B97 zwischen Hoyerswerda und Spreetal ein videogestütztes Personenidentifikationssystem eingesetzt. Das Gerät erfasst Kennzeichen und Fahrzeuginsassen und soll nach Angaben der Polizeidirektion Görlitz bei der Aufklärung und Verhinderung von Straftaten helfen. Hintergrund ist eine Häufung von Kriminalitätsschwerpunkten im Raum Hoyerswerda. Die Aufnahmen werden zunächst 96 Stunden gespeichert und spätestens nach 30 Tagen gelöscht. Am beruflichen Schulzentrum Hoyerswerda haben die Bauarbeiten für ein neues KI-Pflegelabor begonnen. Dafür wurde die Parkfläche neben dem Imbiss gesperrt. Der Neubau soll Pflegeauszubildenden den künftigen Berufsalltag mit moderner Technik wie Virtual Reality Brillen und KI-Assistenzsystemen praxisnah vermitteln. Die Fertigstellung ist für November 2027 geplant. Die Kosten liegen bei rund 3,15 Millionen Euro, größtenteils finanziert durch EU und Landesmitteln.
0: Das Wetter.
1: Ja, der Montag, der zeigt sich in der Lausitz überwiegend bewölkt und wechselhaft. Die Temperaturen erreichen im Maximum 19 Grad. Vor allem am Nachmittag und Abend ziehen immer wieder leichte Regenschauer durch. Dazu weht ein frischer Westwind. In der Nacht lässt der Regen nach. Die Temperaturen bleiben hingegen weitestgehend unverändert. Der Blick auf den Dienstag zeigt uns dann, es wird mit 23 bis 25 Grad deutlich wärmer. Allerdings bleibt das Wetter auch weiter unbeständig. Neben dichten Wolken sind immer wieder leichte Regenschauer möglich. Zwischendurch zeigt sich aber auch die Sonne.
0: Der Verkehrsdienst.
1: Die B97 ist zwischen Bernsdorf und Schwebnitz auf einem kurzen Abschnitt voll gesperrt. Hier finden Arbeiten an der Brücke statt. Eine Umleitung ist großräumig über Kamenz ausgeschildert.
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